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1: Aber wie Sie ja richtig schon erwähnt haben, handelt es sich um alles andere als um Nichtregierungsorganisationen. Ganz im Gegenteil. Die Regierung, und das ist ein alter Trick, den die Grünen schon seit Jahrzehnten anwenden, die Regierung benutzt diese außerparlamentarischen Kräfte, um ihre eigene Agenda voranzutreiben. Dass das dann dreisterweise auch noch finanziert wird, ist natürlich eine unglaubliche Geschichte, wo man sich fragen muss, warum die bürgerlichen Parteien, CDU und FDP, das so lange hingenommen haben. Und das Ganze ist ja jetzt nur aktuell geworden, weil im gesamten Wahlkampf eben nicht nur, wie wir das gewohnt waren, die AfD der Gegenstand dieses Kampfs gegen rechts war, sondern plötzlich auch die CDU und die FDP bekämpft wurden von den sogenannten NGOs.
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1: Ich kann auch sauer auftreten, ich werde auch manchmal wütend, das beobachte ich bei mir selber, das ist dann der Ken Jebsen-Modus. Das ist dann immer nur der Kopf und ich bin ja das nicht mehr, ich mache jetzt, bin ja wieder Kämer so wie Siewasch, das Pendel zwischen beiden Welten und dann beobachte ich wieder, was wolltest du denn eigentlich sein? Ich wollte eher nicht nur der Journalist, nicht nur der verkopfte Ken Jebsen sein, sondern eben auch Kämer so wie Siewasch, der eher mit dem Herz empathisch sieht und es als Aufgabe sieht, was er auf diesem Planeten macht. Das ist ja, sag ich mal, Aktivismus ist ein Ticket, was man bezahlt, wenn man hier lebt. Und ja, ich versuche, bevor ich irgendwo hingehe, zu sagen dazu, was willst denn du eigentlich? Willst du die Leute mit dem, was du sagst, abtören? Dann sind sie depressiv, sind sie vielleicht schon vorher. Oder willst du, dass die Leute Mut schöpfen? Und ich will ja das andere. So, weil eigentlich wäre es ja schön, wenn wir uns in unserer Branche überflüssig machen würden. Ich sage ja, wenn ich jetzt Arzt wäre, fände ich super, ich hätte keine Patienten mehr, weil die sind alle schon gesund. So, also das wäre ja wunderbar. Und wenn ich das nicht glauben würde, dann könnte ich es auch selbst gar nicht durchhalten. Da wird man nämlich krank. So, dann kriegt man einen Knall. Und ich komme aus einer Familie, da ist das Magengeschwür, also das Standardding. Und das wollte ich auf keinen Fall haben. Und da habe ich gesagt, gut, ich höre vor jedem Event, den ich mache, auch extrem gute Musik. Das mache ich, baue mich immer auf mit Musik. Ich habe ja auf meiner Seite eine gute Musikliste, wo ich immer wieder sage, hör zu, das ist auch ein Spiel. Und das Spiel gewinnen wir. Und du darfst niemals der Kakao, durch den sie sich ziehen, auch noch trinken, hat ja Kästner gesagt. Und das ist so mein Lebensmotto.
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1: Ich glaube, es ist jetzt an der Zeit, dass wir sagen, anders wollen wir es nicht mehr. Wir müssen die Probleme, die wir haben, die wir überall im Land haben, sehr unterschiedlich, auf wesentlich mehr Schultern, ohne diese viele Bürokratie, mit mehr Einbindung der Bürger lösen und diskutieren. Und dann kann sich möglicherweise was verändern. Es wird trotzdem noch seine Zeit brauchen. Ich glaube nur, wenn wir es anders machen, dass wir denken, na, wir machen nochmal auch immer dasselbe. Wir machen immer dieselben Rezepte über dieselben Werkzeuge und kommt immer dasselbe bei raus. Dann wird es nicht mehr lange gut gehen und dann führt es zu bürgerkriegsähnlichen Zuständen. Weil wenn man sich mal anschaut, da hört ja der Spaß auf, wenn man eben sieht, was mit den Automobilzulieferern passiert. Ich glaube, bei Mercedes habe ich mir jetzt sagen lassen, gerade von einem Mitarbeiter, gibt es kaum noch Nachtschichten für die S-Klasse, weil die gar nicht mehr abverkauft wird, gibt es gar nicht mehr, sondern noch günstige Tagesschichten. Bei Volkswagen schließt man Werksschließungen nicht mehr mit aus. Also Sie sehen das ja überall. Das geht ja dann in die Tausenden und jetzt mal runtergebrochen, da gibt es ja schon noch den einen oder anderen, der sich ein kleines Häuschen gebaut hat und der dann jeden Monat Tausende von Euro abbezahlen muss und das kann der dann nicht mehr, dann muss der verkaufen. Was bedeutet das? Sitzen Leute auf der Straße, die Preise fallen und so weiter und so fort und dann werden die Leute sehr, sehr böse.

0: 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Die Deutsche Bahn hat in der Nacht zu Mittwoch für rund 2 Stunden bundesweit ihren kompletten Verkehr eingestellt. Grund war laut Unternehmen eine Störung des digitalen Bahnfunks GSMR. Betroffen von den Ausfällen war neben dem Regional- und Fernverkehr der Bahn auch die Berliner S-Bahn. Auf der Webseite des Unternehmens wurde auf eine netzweite Störung im Kommunikationssystem hingewiesen. Der Verkehr auf dem gesamten S-Bahn-Netz wurde eingestellt. Auch Privatbahnen waren von der Störung betroffen. Gegen 1 Uhr wurde bekannt, dass die Ursache der Störung behoben sei und der Zugverkehr bald wieder anrolle. In Berlin, Marzahn, entsteht Deutschlands bislang größte Anlage, die CO2 direkt aus der Luft filtern soll. Das Berliner Startup Ukaneo will damit ab Juli jährlich rund 150 Tonnen Kohlendioxid entnehmen. Die Technik gilt als Ergänzung zur CO2-Vermeidung und soll für noch größere Anlagen erprobt werden. Kritiker fühlen sich an die Schildbürger erinnert. Sie bauten bekanntlich ein prächtiges Rathaus, aber vergaßen die Fenster. Da es deshalb drinnen dunkel war, versuchten sie Sonnenlicht in Säcken und Eimern einzufangen und hineinzutragen. Wenn das Geld knapp wird, schnallen Kleinunternehmer in Deutschland und anderen europäischen Ländern lieber den eigenen Gürtel enger, anstatt sich frisches Kapital von außen zu besorgen. Dahinter verbirgt sich ein starkes Unabhängigkeitsstreben. 77% der Befragten sagen, wie stolz sie darauf seien, ihr Unternehmen gänzlich ohne Hilfe von außen zu führen. Finanzexperten loben diese Einstellung, da Kredite nur eine Abhängigkeit von Banken schaffen. Allerdings scheint die Politik genau das für die Kleinunternehmer zu wollen, da diese von den bürokratischen und steuerlichen Regelungen immer mehr geknebelt werden. Die amerikanische FDA hat in internen Unterlagen erstmals anerkannt, dass die mRNA-Covid-19-Spritzen von Pfizer-BioNTech wahrscheinlich auch zum Tod von Kindern geführt haben. Die Dokumente, die der republikanische Senator Ron Johnson veröffentlicht hat, zeigen, dass die FDA bereits früh Sicherheitswarnsignale erkannte, die Öffentlichkeit jedoch nicht darüber informierte. Trotz interner Empfehlungen und mehrfacher Aufforderungen wurden keine entsprechenden Warnhinweise, zum Beispiel zu Myokarditis, in die Beipackzettel aufgenommen. Nach Expertenmeinung ist es nur die Spitze des Eisbergs. In Deutschland wird Aufklärung weiter von den Tätern aus Politik, Medien und Pharma verhindert, da die Politik zum Beispiel enormen Einfluss auf die weisungsgebundenen Staatsanwaltschaften hat. 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
1: Die machen können, was sie wollen und niemandem Rechenschaft schuldig sind und dabei über revolutionäre Technologie verfügen, deren Fähigkeiten wir uns nicht mal vorstellen können. Das ist doch an sich eine Gefahr für die Demokratie und für die Regierung. Die sollen doch eigentlich die Oberhäuptlinge sein, nicht irgendeine private...
2: Das, was du eben mit Souveränität meintest, also Souveränität hast du auch als eine dieser Vokabeln benutzt für das, was also man ja für sich bewahren möchte und nicht abgeben möchte. Und das heißt, man wäre dann nicht mehr souverän.
1: Ja, und und man muss sich natürlich die Frage stellen, warum wählt man eigentlich dann den Kongress, den US-Kongress, wenn der... Das sind doch die Vertreter des Volkes. Das sind doch die, die den Regierenden auf die Finger schauen sollen. Und wenn die jetzt aber gar nicht darüber informiert werden, was da alles läuft, warum gibt's die denn dann überhaupt? Warum sind die da überhaupt da? Weißt du, das sind eben die Fragen, die man sich in Amerika stellt.
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1: Die hier, die gut leben, leben vor allem deswegen gut, weil wir eine soziale Gemeinschaft sind. Dass die einen tun rein und nehmen dann auch etwas raus. Aber der jemand, der nur rausnimmt und nie rein tut, der ist keine Sozialgemeinschaft, der ist einfach asozial. Das funktioniert auch nicht. Ja, also du kannst eben nicht einen Sozialstaat haben und offene Grenzen, sondern entweder Grenzkontrolle und Sozialstaat oder aber offene Grenzen und der Sozialstaat geht dem Ende entgegen und explodiert. Und wenn du also hierher gekommen bist, weil du glaubst, hier fließen Milch und Honig und man müsste gar nichts dafür tun, da hat man dir irgendwas Falsches erzählt, dann würde ich dich bitten, da nochmal darüber nachzudenken, und zwar am besten da, wo du eigentlich sein solltest. Ja, das gilt übrigens nicht für Leute, die tatsächlich das Recht auf Asyl haben, ist vollkommen klar. Gerade mit der deutschen Geschichte ist ja klar, dass jemand, der wirklich politisch bedroht wird, der wirklich in seinem Land verfolgt wird, weil er eine andere Religion hat, anders denkt und so weiter, ja, oder die falsche Sexualität lebt, wenn der bedroht wird, soll der natürlich hier bleiben. Aber wie viele derer, die hierher kommen, auf wie viele trifft das zu? Hier wird auch eine Agenda durchgewunken, auf die ich nicht mehr eingehen möchte, nur so viel, dass diejenigen, die immer dafür trommeln, mit dem Trommeln sofort aufhören, wenn du sagst, übrigens in eurem schicken Stadtteil kommt jetzt eine Flüchtlingsunterkunft hin, da mögen sie das gar nicht mehr. Warum? Weil es natürlich zu Problemen und Spannungen

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1: Zurückgehend auf 2020 haben wir gefragt, wer ist denn eigentlich mit und wer ist an Corona gestorben? Die Frage ist inzwischen völlig irgendwie nebensächlich. Das waren jetzt so und so viele. Das waren zwar auch nicht mehr als sonst. Wir hatten da keine Übersterblichkeit, glaube ich. Wenn du das, oder? So also in 2020.
2: Ja, Übersterblichkeit ist ja eine Interpretationsfrage. Da müssen wir ja nicht mitspielen. Also tatsächlich ist es so, dass jedenfalls das in einem normalen Sterbekorridor sich aufgehalten hat. Es ist also jetzt kein Schaden für die Gesellschaft entstanden, sodass also viele Teile der Gesellschaft weggestorben wären. So, das ist es nicht. Ja, nein, also nach der Definition des Bevölkerungsschutzes ist es keine Übersterblichkeit.
0: 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Die sogenannte Hitzewelle treibt in Deutschland die Strompreise steil nach oben. Während die Strompreise für Stromkunden bei dynamischen Tarifen am Montag bis auf 56 Cent je Kilowattstunde nach oben getrieben wurden, ging es am Dienstag mit den Strompreisen noch viel steiler nach oben. 93 Cent war der Spitzenwert. Schuld ist die große Abhängigkeit der Strompreise von den stark schwankenden Erzeugungsmengen bei Solarstrom und Windstrom. Hinter dem steilen Anstieg der Verbraucherpreise für Strom steckt ein ebenso steiler Anstieg der Börsenstrompreise. Die Ukraine und Großbritannien machen unmissverständlich klar, dass sie den Krieg nach Russland tragen wollen. Großbritannien hat offenbar gerade Raketen mit einer Reichweite von 300 Meilen getestet, die an die ukrainische Armee geliefert werden sollen. Die britische Rakete kann einen 500 Pfund Sprengkopf bis nach Moskau tragen. Die britische Verteidigungsministerin Louise Sandher-Jones erklärte, die neuen Raketen sollen die Storm Shadow Marschflugkörper ergänzen, die London bereits an die Ukraine liefert. Großbritannien steht Schulter an Schulter mit der Ukraine und wir werden weiterhin die Unterstützung leisten, die sie zur Verteidigung gegen die russische Aggression braucht, sagte sie. Die finanzielle Situation der Städte, Landkreise und Gemeinden in Deutschland wird immer dramatischer. Nun wenden sich die Kommunen mit drastischen Worten an die Öffentlichkeit und fordern deutliche, sofortige Hilfe vom Bund. Die Schulden explodieren und vor Ort droht der Kollaps der öffentlichen Daseinsvorsorge. Die Zahlen sind alarmierend. Wir sind im ungebremsten Fall, warnt Kai Ruge, Hauptgeschäftsführer des Deutschen Landkreistages. Die Investitionen brechen ein. Hinzu kommen Energiekrise, Inflation, schwache Konjunktur und immer neue Aufgaben, die Bund und Länder den Kommunen aufbürden, ohne ausreichend Geld mitzuliefern. Selbst wirtschaftsstarke Regionen wie Bayern und Baden-Württemberg sind massiv betroffen. In Schottland hat ein Gericht eine wegweisende Entscheidung getroffen. Es ist grundsätzlich rechtswidrig, biologische Männer, die sich als transgeschlechtlich identifizieren, in Frauengefängnissen unterzubringen. Die Entscheidung folgt auf einen Skandal um den verurteilten Vergewaltiger Isla Bryson, früher bekannt als Adam Graham. Trotz seiner Verurteilung wegen der Vergewaltigung zweier Frauen im Jahr 2023 war Bryson zunächst in das Frauengefängnis Cornton Vale verlegt worden. 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
1: Jetzt kann man mit diesen Möglichkeiten eine Wahrscheinlichkeitsrechnung machen und vorhersagen, was wahrscheinlich gemeint ist oder was gefragt wurde. Und dazu wird dann passend etwas sehr Genaues rausgesucht. Daran kann man auch sehen, dass das keine Logik ist, sondern das ist eine Wahrscheinlichkeitsvorhersage. Und wenn man das verstanden hat, dann kann man natürlich auch überlegen, welchen Filter baue ich da ein, damit bestimmte Dinge, bestimmte Informationen aus dieser Menge herausfallen. Aber wenn ich wenig von denen drin habe, reicht das ja auch schon, ne? Wenn ich also wenig Tom Lausen drin habe und viel Frau Büchs, ja, dann kommt eben auch ganz viel Frau Büchs raus, weil es wahrscheinlicher ist, dass das eben das ist, was jetzt als Vorhersage prozentual besser passt. So ein Einfaches ist.
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1: Wenn der Staat die Bevölkerung auffordert, die Kinder in einen Krieg zu schicken, ist das eine Kriegserklärung an die Bevölkerung. Mhm. Und Frieden ist eine Kriegserklärung an die Rüstungsindustrie. Und da sage ich, da bin ich eher da dabei. Die Antwort lautet nein. Kein Kind in irgendeine Kaserne. Nein. Wenn ein Kind, ein Soldat, eine Uniform trägt, höchstens um die österreichischen oder deutschen die Grenzen zu schicken. Wenn du sie sofort als Truppen irgendwo hinschickst, das ist schon fake. Nein. Und wir haben immer gesagt, wir sind ein Verteidigungsbündnis, das sind wir nicht. Und jetzt schicken wir jemand wie originell an die Ostfront, um dort das zu tun, was unser Großvater auch schon gemacht hat. Er hat sich verstümmeln lassen für die große hehre Sache. Und als er zurückkam, wollte niemand was von ihm wissen. Und wer ist denn reich geworden? Der Großvater mit dem halben Bein oder der Profiteur, der sich in Davos die Hände gerieben hat? Und deswegen, wenn man uns zum dritten Mal auffordert, in Deutschland unsere Kinder und auch in Österreich und so weiter und in Europa die Kinder an die Front zu schicken, um zu töten, fordert uns die Politik auf, Menschen zu ermorden. Und das ist ein Killer. Und wie würdest du denn reagieren, wenn du jetzt hier gleich mal rausmarschierst, jemand sagt, Entschuldigung, würden Sie meine Frau erschießen? Hm. Die würdest du melden. Ja. So. Und das meine ich nur. Das sind irre. Und es ist an dir zu sagen, nein. Und sie können dagegen nichts machen. Deswegen sei so mutig, sag, meine Söhne kriegt ihr nicht und auch nicht meine Töchter. Und dann ist es nicht zu führen.
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1: Ja, ich wundere mich überhaupt, ehrlich gesagt, wo sind denn die Friedensdemonstrationen? Ja. Wir hatten mal in Deutschland in den 60er, 70er, 80er Jahren Riesenzüge von Menschen in den Straßen, die gegen den NATO-Doppelbeschluss, gegen aber auch Atomkraft und so weiter demonstriert und protestiert haben. Ich frage mich, was ist das für eine Energie über dem Land inzwischen, dass man mehr Krieg will, als an Frieden überhaupt zu denken.
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0: 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Die Deutsche Bahn hat in der Nacht zu Mittwoch für rund 2 Stunden bundesweit ihren kompletten Verkehr eingestellt. Grund war laut Unternehmen eine Störung des digitalen Bahnfunks GSMR. Betroffen von den Ausfällen war neben dem Regional- und Fernverkehr der Bahn auch die Berliner S-Bahn. Auf der Webseite des Unternehmens wurde auf eine netzweite Störung im Kommunikationssystem hingewiesen. Der Verkehr auf dem gesamten S-Bahn-Netz wurde eingestellt. Auch Privatbahnen waren von der Störung betroffen. Gegen 1 Uhr wurde bekannt, dass die Ursache der Störung behoben sei und der Zugverkehr bald wieder anrolle. In Berlin, Marzahn, entsteht Deutschlands bislang größte Anlage, die CO2 direkt aus der Luft filtern soll. Das Berliner Startup Ukaneo will damit ab Juli jährlich rund 150 Tonnen Kohlendioxid entnehmen. Die Technik gilt als Ergänzung zur CO2-Vermeidung und soll für noch größere Anlagen erprobt werden. Kritiker fühlen sich an die Schildbürger erinnert. Sie bauten bekanntlich ein prächtiges Rathaus, aber vergaßen die Fenster. Da es deshalb drinnen dunkel war, versuchten sie Sonnenlicht in Säcken und Eimern einzufangen und hineinzutragen. Wenn das Geld knapp wird, schnallen Kleinunternehmer in Deutschland und anderen europäischen Ländern lieber den eigenen Gürtel enger, anstatt sich frisches Kapital von außen zu besorgen. Dahinter verbirgt sich ein starkes Unabhängigkeitsstreben. 77% der Befragten sagen, wie stolz sie darauf seien, ihr Unternehmen gänzlich ohne Hilfe von außen zu führen. Finanzexperten loben diese Einstellung, da Kredite nur eine Abhängigkeit von Banken schaffen. Allerdings scheint die Politik genau das für die Kleinunternehmer zu wollen, da diese von den bürokratischen und steuerlichen Regelungen immer mehr geknebelt werden. Kreml-Chef Wladimir Putin hat der NATO vorgeworfen, einen Krieg gegen Russland vorzubereiten. Bislang hätten sich die Staaten des westlichen Bündnisses darauf beschränkt, die Ukraine zu unterstützen. Nun werde im Westen offen davon gesprochen, dass sie sich auf einen Krieg gegen uns vorbereiten und ihre Militär- und Offensivhaushalte aufstocken, sagte der russische Präsident. Nach Aussage Putins setzt sich Moskau für ein multipolares System der internationalen Beziehungen ein, das die militärische Sicherheit jedes Staates gewährleistet. Gleichzeitig sind wir bereit, auf alle äußeren und inneren Bedrohungen operativ und angemessen zu reagieren, warnte er. 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

0: sogenannte Zentralbankgeld, Central Bank Digital Cash, also digitales Geld.
1: Was ja kein Geld ist eigentlich, sondern eigentlich ein Gutscheinsystem.
0: So ist es. Also einer der größten Verfechter, muss man hier auch sagen, bei den G7-Staaten ist also die Finanzministerin von Kanada, ehemalige Finanzminister und dann kurzzeitige Premierminister aus UK, und unser ehemaliger Finanzminister Christian Lindner sind große Unterstützer gewesen von Programmable Digital Cash, das heißt programmierbares, zentrales, digitales Bargeld. Und das ist eben kein Bargeld und kein Geld.
1: Das ist ein Etikettenschwindel. Der Begriff ist eine Lüge.
0: So ist es, weil du kannst, und da gibt es auch schon, soweit ich weiß, gibt es dazu auch Papiere, dass dein Arbeitgeber und dein Staat eben in der Überweisung auf dieses Konto anklicken kann, was du als Arbeitnehmer oder als Konsument damit kaufen darfst oder wofür du es ausgibst.

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1: Wenn mir dann Leute sagen, mit dem darfst du nicht reden, weil der ist rechts, also der ist für Frieden, dann stimmt mit denen irgendwas nicht. Und jemand, der heute für Krieg ist, der ist nicht links, der hat nicht alle Tasten im Schrank. So. Was ich dazu sagen möchte, es ist ja so erstaunlich, dass die Grünen heute, Joschka Fischer möchte ja die Wehrpflicht wieder einführen, er ist, geht nicht hin, muss man sagen, der Hofreiter, der nicht gemustert wurde, der möchte international Waffen einkaufen. Wenn ich an Brandmauer denke, dann denke ich an Willy Brandt, der hat sie überstiegen, ist nach Moskau gefahren. Das ist für mich Brandmauer. Brandt fährt rüber, macht das einfach. Und daran sollten wir uns orientieren, eine Politik, wie sie Willy Brandt gemacht hat, auch eine Politik, wie sie Helmut Kohl gemacht hat, mit dem hätte man das ja niemals machen können. Ich hätte mir ja nicht gedacht, dass hier irgendwann Helmut Kohl zurückwünsche, ehrlich jetzt mal. So, hätte er alles nicht gemacht. Und wir haben es heute mit wirklich bildungsfernen Schichten im Regierungsviertel zu tun, die auf unsere Kosten Waffen einkaufen, deren die ganze Infrastruktur kaputt geht. Ich bin von Berlin hierher gefahren, ich habe 4 Stunden gebraucht. Du kannst hier nicht schneller als 80 fahren. Was ist denn hier los? Ja, hier stimmt überhaupt nichts. Und wenn wir, was wir hier machen, ist insofern richtig. Mir ist das ziemlich egal, was irgendjemand von der Mainstream-Presse über mich sagt. Das ist nur ein gekaufter Idiot. Ja. Das interessiert mich gar nicht.
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1: Und ich vermute ganz stark, dass dieser reduktive Materialismus, von dem ich vorhin redete, also diese Ideologie, in der wir uns befinden, in diesem falschen Menschenbild, wirklich das Zeug dazu hat, uns zu vernichten. Das ist überhaupt kein Thema. Und wenn man das von Ihnen hört, dann könnte man Angst kriegen. Aber ich glaube, dass die gut gebundenen, liebevoll aufgewachsenen Menschen ausreichend Schutzmechanismen aufgebaut haben, biopsychosozial, also nicht nur ein gutes Immunsystem haben im biologischen Sinn, sondern was mir noch viel wichtiger ist, ein Immunsystem haben im psychologischen und sozialen Sinn, die spüren, da ist was nicht in Ordnung, da gehe ich nicht hin, da lasse ich mich nicht verführen, ich schalte die Medien ab, ich mache diesen Konsum nicht mit, ich hänge nicht nur am Smartphone, ich mache auch was anderes, gehe in Beziehung mit Freunden und so weiter und so fort. Und ich glaube, das, darum müssen wir hin. Das ist unsere Parallelgesellschaft, von der ich immer rede.
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0: 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Die finanzielle Situation der Städte, Landkreise und Gemeinden in Deutschland wird immer dramatischer. Nun wenden sich die Kommunen mit drastischen Worten an die Öffentlichkeit und fordern deutliche, sofortige Hilfe vom Bund. Die Schulden explodieren und vor Ort droht der Kollaps der öffentlichen Daseinsvorsorge. Die Zahlen sind alarmierend. Wir sind im ungebremsten Fall, warnt Kai Ruge, Hauptgeschäftsführer des Deutschen Landkreistages. Die Investitionen brechen ein. Hinzu kommen Energiekrise, Inflation, schwache Konjunktur und immer neue Aufgaben, die Bund und Länder den Kommunen aufbürden, ohne ausreichend Geld mitzuliefern. Selbst wirtschaftsstarke Regionen wie Bayern und Baden-Württemberg sind massiv betroffen. Berlins Unterwelt ist bewaffnet bis an die Zähne und die Polizei kommt bei der Verfolgung der Täter kaum hinterher. Von Jahresbeginn bis Ende Mai kamen in Berlin 558 Mal Schusswaffen zum Einsatz. Das Waffenarsenal, das die Berliner Polizei in den ersten 5 Monaten dieses Jahres entdeckte, wirkt verstörend. Das sind 233 scharfe Schusswaffen. Dabei ist alles, von Kriegswaffen über Pistolen und Revolver bis zu Maschinenpistolen und Sturmgewehre. Die amerikanische FDA hat in internen Unterlagen erstmals anerkannt, dass die mRNA-Covid-19-Spritzen von Pfizer-BioNTech wahrscheinlich auch zum Tod von Kindern geführt haben. Die Dokumente, die der republikanische Senator Ron Johnson veröffentlicht hat, zeigen, dass die FDA bereits früh Sicherheitswarnsignale erkannte, die Öffentlichkeit jedoch nicht darüber informierte. Trotz interner Empfehlungen und mehrfacher Aufforderungen wurden keine entsprechenden Warnhinweise, zum Beispiel zu Myokarditis, in die Beipackzettel aufgenommen. Nach Expertenmeinung ist es nur die Spitze des Eisbergs. In Deutschland wird Aufklärung weiter von den Tätern aus Politik, Medien und Pharma verhindert, da die Politik zum Beispiel enormen Einfluss auf die weisungsgebundenen Staatsanwaltschaften hat. Die sogenannte Hitzewelle treibt in Deutschland die Strompreise steil nach oben. Während die Strompreise für Stromkunden bei dynamischen Tarifen am Montag bis auf 56 Cent je Kilowattstunde nach oben getrieben wurden, ging es am Dienstag mit den Strompreisen noch viel steiler nach oben. 93 Cent war der Spitzenwert. Schuld ist die große Abhängigkeit der Strompreise von den stark schwankenden Erzeugungsmengen bei Solarstrom und Windstrom. Hinter dem steilen Anstieg der Verbraucherpreise für Strom steckt ein ebenso steiler Anstieg der Börsenstrompreise. 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
1: Und dann war diese Redaktionskonferenz und dann saßen ja alle zusammen und dann gibt halt jemand mit dem Handy so unterm Tisch das gefilmt. Und dann steht da die Redaktionsleiterin und dann fragt einer aus der Redaktion, ich sage jetzt bewusst nicht wer, fragt, in Frankreich ist ja auch richtig was los und da brennen ja die Türen von den Rathäusern. Das muss man schon zeigen, das sind wirklich spektakuläre Bilder und das ist ja passiert ja tatsächlich da und dann große Demonstrationen und die Gelbwesten und so. Und dann sagt diese, guckt diese Frau, so guckt sie und sagt, guckt in die Runde und sagt, bestimmt nicht. Wir wollen sie ja nicht auf Ideen bringen. Und das war von der Stimmung her Todesstille. Und das war wie aus so einem ganz finsteren Film, so wie Die Welle oder irgendwelche alten Nazi-Filme, wo böse Nazis irgendwie, also ganz üble Gewalt, jetzt mal so mit so einem Satz ausüben. Das war wirklich spooky. Und die haben alle gezuckt und haben diese Frau, diese böse Frau angeguckt. Und dann war's das. Und die Bilder wurden nie gezeigt.
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1: Warum hat der Staat so große, ist eine rhetorische Frage, so große Probleme, das Volk zu befragen, obwohl doch der Staat und das Personal für das Volk arbeitet?
2: Gut, die arbeiten nicht für das Volk. Das ist
1: also
2: eine
1: offiziell.
2: Geschichte, aber offiziell. Genau. Das Problem ist, dass Parteien gegenüber Volksabstimmungen eine Konkurrenz sind. Volksabstimmungen kommen ja nur in Gang, wenn die Parteien was nicht machen. Wenn das Parlament sich weigert, was zu machen, dann kommt eine Volksabstimmung in Gang. Ist immer so.
1: Ja.
2: Also es ist immer eine Konkurrenz. Und deswegen wollen die das nicht. Ganz einfach. Solange sie in der Opposition sind, reden sie von Volksabstimmung. Sobald sie in die Macht kommen, sagen sie nein. Schalten sie, also bei den Grünen, die hatten immer die Volksabstimmung. Die waren ja auch damals mit die Träger des Gedankens der Volksabstimmung sehr lange und so weiter. Und jetzt, wo sie dann 2020, glaube ich, an die Macht gekommen sind, dann haben sie es sogar aus ihrem Parteiprogramm rausgeschrieben.
1: Interessant. Glaubst du, es wird der AfD genauso gehen?
2: Ja, da bin ich absolut sicher.

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2: Ich lehne eigentlich Kriege ab, ich lehne Waffenlieferungen ab, ich lehne Gewalt ab. Dann brauchen Sie keine 10 oder keine 100 oder keine 1000 Freunde, die sagen, jawohl, ich sehe es genauso, sondern es reicht, wenn Sie 2, 3 gute Freunde haben, wo Sie sagen, hier kann ich mich austauschen, wir sind auf einem Nenner und wir gehen diesen Weg aus der Manipulation hin zum Frieden, gehen wir gemeinsam. Und das ist wirklich das, was mich auch antreibt und ja, darum mache ich auch meine Arbeit. Ich bin überzeugt, dass wir das schaffen können. Ich bin überzeugt, dass wir rational wirklich auch mit Achtung und mit der Achtung der Würde des anderen miteinander diskutieren können, dass wir unsere Konflikte ohne Gewalt lösen können und dass wir uns einfach klar machen, in jedem Konflikt stehen auf jeder Seite immer Menschen, die ihr Recht auf Leben haben, die ihre Würde haben. Und wenn wir uns dessen bewusst sind, dann haben wir eigentlich auch die kognitive Kriegsführung schon ein ganz großes Stück weit überwunden.
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0: 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Kreml-Chef Wladimir Putin hat der NATO vorgeworfen, einen Krieg gegen Russland vorzubereiten. Bislang hätten sich die Staaten des westlichen Bündnisses darauf beschränkt, die Ukraine zu unterstützen. Nun werde im Westen offen davon gesprochen, dass sie sich auf einen Krieg gegen uns vorbereiten und ihre Militär- und Offensivhaushalte aufstocken, sagte der russische Präsident. Nach Aussage Putins setzt sich Moskau für ein multipolares System der internationalen Beziehungen ein, das die militärische Sicherheit jedes Staates gewährleistet. Gleichzeitig sind wir bereit, auf alle äußeren und inneren Bedrohungen operativ und angemessen zu reagieren, warnte er. Die Ukraine und Großbritannien machen unmissverständlich klar, dass sie den Krieg nach Russland tragen wollen. Großbritannien hat offenbar gerade Raketen mit einer Reichweite von 300 Meilen getestet, die an die ukrainische Armee geliefert werden sollen. Die britische Rakete kann einen 500 Pfund Sprengkopf bis nach Moskau tragen. Die britische Verteidigungsministerin Louise Sandher-Jones erklärte, die neuen Raketen sollen die Storm Shadow Marschflugkörper ergänzen, die London bereits an die Ukraine liefert. Großbritannien steht Schulter an Schulter mit der Ukraine und wir werden weiterhin die Unterstützung leisten, die sie zur Verteidigung gegen die russische Aggression braucht, sagte sie. In Berlin, Marzahn, entsteht Deutschlands bislang größte Anlage, die CO2 direkt aus der Luft filtern soll. Das Berliner Startup Ukaneo will damit ab Juli jährlich rund 150 Tonnen Kohlendioxid entnehmen. Die Technik gilt als Ergänzung zur CO2-Vermeidung und soll für noch größere Anlagen erprobt werden. Kritiker fühlen sich an die Schildbürger erinnert. Sie bauten bekanntlich ein prächtiges Rathaus, aber vergaßen die Fenster. Da es deshalb drinnen dunkel war, versuchten sie Sonnenlicht in Säcken und Eimern einzufangen und hineinzutragen. Die Deutsche Bahn hat in der Nacht zu Mittwoch für rund 2 Stunden bundesweit ihren kompletten Verkehr eingestellt. Grund war laut Unternehmen eine Störung des digitalen Bahnfunks GSMR. Betroffen von den Ausfällen war neben dem Regional- und Fernverkehr der Bahn auch die Berliner S-Bahn. Auf der Webseite des Unternehmens wurde auf eine netzweite Störung im Kommunikationssystem hingewiesen. Der Verkehr auf dem gesamten S-Bahn-Netz wurde eingestellt. Auch Privatbahnen waren von der Störung betroffen. Gegen 1 Uhr wurde bekannt, dass die Ursache der Störung behoben sei und der Zugverkehr bald wieder anrolle. 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

0: wollen sich nicht mehr ständig sagen lassen müssen, wie soll ich fahren, wie soll ich heizen, was soll ich essen, wie soll ich sprechen. Und ich glaube, dass der Großteil, das vergessen die Altparteien ja, der ist ja nicht irgendein Dorf im Osten, wo ständig glatzköpfige Springerstiefelträger geboren werden, sondern die Leute haben ja früher, die AfD-Wählen, die haben ja früher die Altparteien gewählt, die haben früher die SPD gewählt, die haben die CDU gewählt, haben teils vielleicht sogar die Grünen gewählt oder viele FDP. Die wählen die ja nur, weil sie sagen, egal, wenn ich eine andere Partei wähle, kommt unten immer Grün raus. Und das will ich nicht mehr.
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1: Du sollst nicht töten, das ist doch jetzt nicht irgendeine banale Aussage. Das steht doch auch in einem relativ wichtigen Buch, was wir dauernd hochhalten. Warum steht es da eigentlich drin? Und nimmst du das ernst? Und hat Töten irgendwann mal zu mehr Frieden geführt oder nur zum totalen Armageddon? Und das ist genau der Mensch. Der Mensch kann auf der einen Seite tolle Dinge verbringen und gleichzeitig beklatscht er seine eigene Vernichtung. Bei einem Atomkrieg gibt es keine Gewinner. Es käme zu einer Verdunklung des Planeten, es käme zu einem Ernteausfall, die Menschen würden alle verhungern, egal wo du bist. Du kannst ja, ich wohne dann irgendwo Aserbaidschan West oder irgendwo, da bin ich kein strategisches Ziel. Das ist wie wenn alle Vulkane, die es mal gegeben hat, plötzlich ausbrechen. Das ist einfach Feierabend. Das kann sich der Mensch nicht denken oder würde sagen, aber das werden die doch wohl bedacht haben. Nein. Der Captain der Titanic hat auch nicht bedacht, dass der ganze Kahn untergeht, wenn er untergegangen ist, wie wir es wissen. Also Menschen neigen dazu, sich zu übernehmen und Dinge zu machen, die nicht funktionieren. Und das haben wir gesehen, auch in Deutschland, da wurden ja Kriege, wie sie ausgegangen sind, nicht geplant.
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1: Weil nur etwa ein Siebtel der Staatsverschuldung tatsächlich offiziell ausgewiesen wird. Und dann sind die so am Arsch, das kann man sich gar nicht vorstellen. Und das würde bedeuten, Michael Brückner, den habe ich interviewt zu dieser Frage, Achtung Finanzdiktatur, der sagte, wenn Deutschland bei der Zugrundelegung von 2,6 Billionen Staatsschulden jedes Jahr 12 Milliarden zurückzahlen, also tilgen würde, ich rede nicht über Zinsen, dann brauchten wir schon mal 225 Jahre. Und wenn wir die reale Staatsverschuldung, sofern die stimmt, mit den 17 Billionen, dann sind wir 1600 Jahre damit beschäftigt auf dieser Grundlage. Also völlig irrational, völlig irre.
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Die finanzielle Situation der Städte, Landkreise und Gemeinden in Deutschland wird immer dramatischer. Nun wenden sich die Kommunen mit drastischen Worten an die Öffentlichkeit und fordern deutliche, sofortige Hilfe vom Bund. Die Schulden explodieren und vor Ort droht der Kollaps der öffentlichen Daseinsvorsorge. Die Zahlen sind alarmierend. Wir sind im ungebremsten Fall, warnt Kai Ruge, Hauptgeschäftsführer des Deutschen Landkreistages. Die Investitionen brechen ein. Hinzu kommen Energiekrise, Inflation, schwache Konjunktur und immer neue Aufgaben, die Bund und Länder den Kommunen aufbürden, ohne ausreichend Geld mitzuliefern. Selbst wirtschaftsstarke Regionen wie Bayern und Baden-Württemberg sind massiv betroffen. Die amerikanische FDA hat in internen Unterlagen erstmals anerkannt, dass die mRNA-Covid-19-Spritzen von Pfizer-BioNTech wahrscheinlich auch zum Tod von Kindern geführt haben. Die Dokumente, die der republikanische Senator Ron Johnson veröffentlicht hat, zeigen, dass die FDA bereits früh Sicherheitswarnsignale erkannte, die Öffentlichkeit jedoch nicht darüber informierte. Trotz interner Empfehlungen und mehrfacher Aufforderungen wurden keine entsprechenden Warnhinweise, zum Beispiel zu Myokarditis, in die Beipackzettel aufgenommen. Nach Expertenmeinung ist es nur die Spitze des Eisbergs. In Deutschland wird Aufklärung weiter von den Tätern aus Politik, Medien und Pharma verhindert, da die Politik zum Beispiel enormen Einfluss auf die weisungsgebundenen Staatsanwaltschaften hat. Die sogenannte Hitzewelle treibt in Deutschland die Strompreise steil nach oben. Während die Strompreise für Stromkunden bei dynamischen Tarifen am Montag bis auf 56 Cent je Kilowattstunde nach oben getrieben wurden, ging es am Dienstag mit den Strompreisen noch viel steiler nach oben. 93 Cent war der Spitzenwert. Schuld ist die große Abhängigkeit der Strompreise von den stark schwankenden Erzeugungsmengen bei Solarstrom und Windstrom. Hinter dem steilen Anstieg der Verbraucherpreise für Strom steckt ein ebenso steiler Anstieg der Börsenstrompreise. In Schottland hat ein Gericht eine wegweisende Entscheidung getroffen. Es ist grundsätzlich rechtswidrig, biologische Männer, die sich als transgeschlechtlich identifizieren, in Frauengefängnissen unterzubringen. Die Entscheidung folgt auf einen Skandal um den verurteilten Vergewaltiger Isla Bryson, früher bekannt als Adam Graham. Trotz seiner Verurteilung wegen der Vergewaltigung zweier Frauen im Jahr 2023 war Bryson zunächst in das Frauengefängnis Cornton Vale verlegt worden. 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
1: Und dann das Nächste noch, dass sie, glaube ich, unterschätzt haben, die Macht der alternativen Medien, dass die Leute halt nicht mehr nur bei CNN hocken, sich da beschallen lassen und sich dauernd sagen lassen, ja, Trump ist der Hitler, die zweite Auferstehung von Stalin, es wird das Dritte Reich 2.0 geben. Wenn ich denke, es gab vor der Wahl von Trump 5000 Artikel, in denen Trump als Hitler bezeichnet wurde. Also man mag ja von Trump halten, was er will, natürlich ist der unberechenbar, natürlich ist der schräg. Aber wieso sollte der Adolf, die Wiedergeburt von Adolf Hitler sein? Der war ja schon Präsident. Und was hat er denn in der Zeit Schlimmes gemacht?
2: Keinen Krieg.
1: Er hat kein Land bombardiert. Nichts,
2: genau, das war das Problem.
1: Also, wo ich mir denke, was glaub, hier bei uns auch immer, wenn du den Leuten immer sagst, der Trump, ja, mein, der Trump. Sag ich, weiß gar nicht, warum sich die Leute alle immer aufnehmen. Ich glaube, wir als Europa, wir interessieren den gar nicht mehr.
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2: Im Moment sind wir Bittsteller bei unserem eigenen Personal und schauen dann immer die Röhre, wenn sie was vollkommen anderes machen. Und das hat vor allem mit uns zu tun, dass wir uns zahlenmäßig ja total überlegen, das nicht nur bieten lassen, sondern gar nicht mehr fragen, weil wir es so gewohnt sind. Wir sind, wie gesagt, wie Zootiere, die den Käfig von innen zuhalten, der ist nicht mal abgeschlossen. Deswegen, das ist ein Schlüssel. Das ist der Schlüssel zur Freiheit. Und diesen Schlüssel zur Freiheit müsst ihr nur reinstecken, umdrehen und dann müssen wir uns langsam auswildern. Unsere Minus-Verfassung.de. Wollt ihr, dass wir das Grundgesetz upgraden, um den ein oder anderen Paragraphen mehr Mitbestimmung oder Mitbestimmung überhaupt einführen? Und wie das alles konkret dann aussieht, en Detail können wir nachbesprechen. Aber seid ihr dafür, dass sagen, ich glaube, wir müssen da nochmal ran? Dann stimmt doch auf der Seite mit Ja.
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1: Das ist der klassische Oberlehrerjournalismus. Man hat die Angst, die Menschen, die Zuhörer mit Fakten offiziell und vor allem objektiv im Prinzip zu bestücken, damit sie sich ihr eigenes Bild machen, sondern sie haben eine Oberlehrerhaftigkeit und sagen, pass mal auf, wir geben schon mal vor, was ihr zu denken habt. Und dabei kommen natürlich diese stromlinienförmigen Menschen raus, die mit Scheuklappen durch die Welt laufen und nichts verstehen. Ich denke immer nur an Omas gegen Rechts, weil lächerlicher kann man es kaum beschreiben. Gebt rein ins Internet, Oma gegen Rechts unter YouTube. Ich bin sicher, da gibt es eine Menge Videos. Dann erkennt ihr so die gesamte Dramatik im Prinzip des intellektuellen Absprungs auf übelster Form. Und das sind natürlich die Grundlagen dafür. Aber die Menschen, die sich interessieren, gucken halt in alternative freie Medien.

0: 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Die Deutsche Bahn hat in der Nacht zu Mittwoch für rund 2 Stunden bundesweit ihren kompletten Verkehr eingestellt. Grund war laut Unternehmen eine Störung des digitalen Bahnfunks GSMR. Betroffen von den Ausfällen war neben dem Regional- und Fernverkehr der Bahn auch die Berliner S-Bahn. Auf der Webseite des Unternehmens wurde auf eine netzweite Störung im Kommunikationssystem hingewiesen. Der Verkehr auf dem gesamten S-Bahn-Netz wurde eingestellt. Auch Privatbahnen waren von der Störung betroffen. Gegen 1 Uhr wurde bekannt, dass die Ursache der Störung behoben sei und der Zugverkehr bald wieder anrolle. Wenn das Geld knapp wird, schnallen Kleinunternehmer in Deutschland und anderen europäischen Ländern lieber den eigenen Gürtel enger, anstatt sich frisches Kapital von außen zu besorgen. Dahinter verbirgt sich ein starkes Unabhängigkeitsstreben. 77% der Befragten sagen, wie stolz sie darauf seien, ihr Unternehmen gänzlich ohne Hilfe von außen zu führen. Finanzexperten loben diese Einstellung, da Kredite nur eine Abhängigkeit von Banken schaffen. Allerdings scheint die Politik genau das für die Kleinunternehmer zu wollen, da diese von den bürokratischen und steuerlichen Regelungen immer mehr geknebelt werden. Berlins Unterwelt ist bewaffnet bis an die Zähne und die Polizei kommt bei der Verfolgung der Täter kaum hinterher. Von Jahresbeginn bis Ende Mai kamen in Berlin 558 Mal Schusswaffen zum Einsatz. Das Waffenarsenal, das die Berliner Polizei in den ersten 5 Monaten dieses Jahres entdeckte, wirkt verstörend. Das sind 233 scharfe Schusswaffen. Dabei ist alles, von Kriegswaffen über Pistolen und Revolver bis zu Maschinenpistolen und Sturmgewehre. Kreml-Chef Wladimir Putin hat der NATO vorgeworfen, einen Krieg gegen Russland vorzubereiten. Bislang hätten sich die Staaten des westlichen Bündnisses darauf beschränkt, die Ukraine zu unterstützen. Nun werde im Westen offen davon gesprochen, dass sie sich auf einen Krieg gegen uns vorbereiten und ihre Militär- und Offensivhaushalte aufstocken, sagte der russische Präsident. Nach Aussage Putins setzt sich Moskau für ein multipolares System der internationalen Beziehungen ein, das die militärische Sicherheit jedes Staates gewährleistet. Gleichzeitig sind wir bereit, auf alle äußeren und inneren Bedrohungen operativ und angemessen zu reagieren, warnte er. 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
1: Was wäre, wenn ich vor 20 Jahren zu Ihnen gekommen wäre, hätte einen Kugelschreiber auf den Tisch gelegt, ein Stück Papier und hätte Ihnen die Idee von Google skizziert? Oder von PayPal oder einem dieser anderen Konzerne? Da bin ich angeguckt und gesagt, könnten Sie froh sein, wenn Sie heute noch Ihren Kugelschreiber haben. Ja. Das ist die Situation in Deutschland. Und deswegen gibt es auch keine Start-ups mehr. Und jeder, der eine Idee hat, ist gut beraten, dieses Land sofort zu verlassen. Was es hier gibt, gibt Ratschläge von der Industrie- und Handelskammer. Alles dummes Zeug. Da gibt es Zuschläge von 5.000 Euro für Ihren Businessplan. Jeder, der mal einen Businessplan geschrieben hat, weiß, die große Kristallkugel. Ja, insbesondere, wenn es um Hightech geht, dann wird dann irgendwas reingeschrieben. Hauptsache, da kommt ein Stempel drauf und das ist doch alles nix. So wird dieses Land nicht wieder hochkommen.
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1: Und dann möchte man dieses Kompaktmagazin verbieten. Und weil das durch das, was die publizieren, nicht so einfach geht, sagt man, okay, wir gehen einen anderen Weg. Wir erklären diese GmbH, weil die Kompakt GmbH ist eine GmbH, die erklären wir zu einem Verein, weil im Vereinsrecht ist es möglich, einen Verein zu verbieten. Das ist ja verrückt, oder? Also, wir haben in Deutschland ja nicht umsonst unterschiedliche Gesellschaftsformen. Da gibt es eben GmbHs, da gibt es OHGs, KGs, wie sie alle heißen. Das sind ja nicht irgendwelche Vereinbarungen, das sind juristisch bindende Vereinbarungen, an die sich derjenige, der so etwas betreibt, zu halten hat. Aber wenn es dem Staat nicht gefällt, ja, diesem Gesinnungsstaat, ja, der da übergriffig wird, dann kann er alles Mögliche zu einem Verein erklären, weil er sagt, das ist eine Vereinigung und Vereine kann ich ja verbieten. Und wenn man dann sagt, das ist aber ja gar kein Verein gewesen, finden wir schon. Ja, dann ist auch die katholische Kirche eine Vereinigung oder jeder Rasenmäherverkäufer ist letztlich auch eine Vereinigung, weil die haben sich hier vereint, um Rasenmäher zu produzieren. Und dann ist die Frage, was ist nicht nur Rechtsstaat, sondern wozu haben wir eigentlich solche Rechtsformen und Normen, wenn der Staat das jederzeit aufheben kann?
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1: Menschen lassen sich nur versklaven, wenn sie ihren Geist in Ketten legen lassen. Und das passiert durch die Sprache. Deswegen ist meine Empfehlung, achtet auf die Sprache, die ihr verwendet, die ihr euch tagtäglich reintut. Achtet auf die Definitionen. Achtet darauf, welche Begriffe von welchen Menschen mit welchen Absichten ausgesprochen werden. Und der zweite Punkt ist, diskutiert diese Fragen auch, da bin ich bei dir, Silke, mit euren Kindern. Ich bespreche diese, zugegebenermaßen auch die Schuldefinition, bespreche ich 1:1 so wie mit euch, mit meinen Kindern. Und zwar habe ich das gemacht schon in sehr jungen Jahren. Und meine Kinder haben es mir zurückgezahlt mit unglaublich viel Dankbarkeit.
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0: 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Die amerikanische FDA hat in internen Unterlagen erstmals anerkannt, dass die mRNA-Covid-19-Spritzen von Pfizer-BioNTech wahrscheinlich auch zum Tod von Kindern geführt haben. Die Dokumente, die der republikanische Senator Ron Johnson veröffentlicht hat, zeigen, dass die FDA bereits früh Sicherheitswarnsignale erkannte, die Öffentlichkeit jedoch nicht darüber informierte. Trotz interner Empfehlungen und mehrfacher Aufforderungen wurden keine entsprechenden Warnhinweise, zum Beispiel zu Myokarditis, in die Beipackzettel aufgenommen. Nach Expertenmeinung ist es nur die Spitze des Eisbergs. In Deutschland wird Aufklärung weiter von den Tätern aus Politik, Medien und Pharma verhindert, da die Politik zum Beispiel enormen Einfluss auf die weisungsgebundenen Staatsanwaltschaften hat. Die sogenannte Hitzewelle treibt in Deutschland die Strompreise steil nach oben. Während die Strompreise für Stromkunden bei dynamischen Tarifen am Montag bis auf 56 Cent je Kilowattstunde nach oben getrieben wurden, ging es am Dienstag mit den Strompreisen noch viel steiler nach oben. 93 Cent war der Spitzenwert. Schuld ist die große Abhängigkeit der Strompreise von den stark schwankenden Erzeugungsmengen bei Solarstrom und Windstrom. Hinter dem steilen Anstieg der Verbraucherpreise für Strom steckt ein ebenso steiler Anstieg der Börsenstrompreise. In Berlin, Marzahn, entsteht Deutschlands bislang größte Anlage, die CO2 direkt aus der Luft filtern soll. Das Berliner Startup Ukaneo will damit ab Juli jährlich rund 150 Tonnen Kohlendioxid entnehmen. Die Technik gilt als Ergänzung zur CO2-Vermeidung und soll für noch größere Anlagen erprobt werden. Kritiker fühlen sich an die Schildbürger erinnert. Sie bauten bekanntlich ein prächtiges Rathaus, aber vergaßen die Fenster. Da es deshalb drinnen dunkel war, versuchten sie Sonnenlicht in Säcken und Eimern einzufangen und hineinzutragen. In Schottland hat ein Gericht eine wegweisende Entscheidung getroffen. Es ist grundsätzlich rechtswidrig, biologische Männer, die sich als transgeschlechtlich identifizieren, in Frauengefängnissen unterzubringen. Die Entscheidung folgt auf einen Skandal um den verurteilten Vergewaltiger Isler Bryson, früher bekannt als Adam Graham. Trotz seiner Verurteilung wegen der Vergewaltigung zweier Frauen im Jahr 2023 war Bryson zunächst in das Frauengefängnis Cornton Vale verlegt worden. 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
1: Also, was ich jetzt so komisch finde, ist dieses kollektive drüber herfallen über Olaf Scholz. Man hat diese Figur, die ich als Witzfigur empfinde, eingesetzt. Aber das haben alle gesehen, dass das so eine Figur ist. Und jeder hat mitgespielt. Jetzt, wo er gerade unterbricht, wie eine Horde Wilder, fallen sie da über ihn her und halten ihn für einen der widerlichsten und der charakterlosesten und ich sag mal wirklich auch ausstrahlungslosesten Personen, die überhaupt auf Gottes Erden rumläuft. Diese Doppelmoral, die da mitspielt, der ist platt, ja. Die Leute haben ihn gewählt, ja. Die ganzen Politiker haben ihn mitgetragen, mehr oder weniger. Sie haben es mitgetragen. Und jetzt stehen sie plötzlich da und sagen, um Himmels Willen, ganz furchtbar.
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1: Praktisch gesehen wird uns wahrscheinlich von irgendeiner Regierung erklärt werden, es hätte ein erneuter Angriff der Russen stattgefunden, ein erneuter Grenzübertritt irgendwo da oben im hohen Norden, und deswegen wäre jetzt NATO-Fall und deswegen gilt ab sofort das Kriegsrecht. Und wenn das Kriegsrecht gilt, dann gilt übrigens nicht mehr, dass man sagt, es gibt ja keine Wehrpflicht mehr oder ich will verweigern. Nee, dann ist Kriegsrecht, ist alles ganz anders. Da verlassen dann auch Leute, die im wehrfähigen Alter sind, dann nicht mehr einfach das Heimatland. Das erleben ja viele UkrainerInnen und Ukrainer, die wehrfähig sind, die verlassen das Land nicht, und die dann hier sind, die würden ein Däubel tun, zurückzufahren, weil die kommen dann nicht mehr raus. Die landen dann direkt an der Front. Da gibt's auch jede Menge Videos, wo man Leute im Shanghai, sagt man ja neudeutsch, oder kidnappt und sie an die Front bringt, damit sie dort dann einen sinnlosen Krieg kämpfen. Also, deswegen, wenn das jetzt passieren würde, dann wäre das Problem wahrscheinlich so groß, dass der eine oder andere sagt, ich glaube, ich hätte schon viel früher etwas tun müssen. Und ich möchte davor warnen, bis zu diesem Moment zu warten, weil dann ist es zu spät.

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1: Die haben auch Dienstanweisungen rausgegeben, wie mit abgeschossener und geborgener UFO-Technologie zu verfahren ist. Und auf welche Art und Weise, in welcher Frist Arrow darüber informiert werden muss, wenn das Militär irgendwo UFO-Gefechte hat. Das steht so drin. Gefechte, ja. Innerhalb von welcher Frist diese UFO-Trümmerteile dann an Arrow übermittelt werden müssen. Wie genau sie das machen, ist in der öffentlichen Version dieser Dienstanweisung nicht zu lesen, aber immerhin dürfen wir erfahren, dass also alle Strahlenschutzbestimmungen und sowas eingehalten werden. Also was wir sehen ist, und es kommen natürlich jede Menge, wir könnten jetzt noch über einzelne Whistleblower reden, die mal hier was im Hangar stehen sehen haben und dort hat mal was geschwebt und so, das gibt's auch, ja. Was auch ein weiteres starkes Indiz ist, dass da echt was dran ist, dass die Amerikaner tatsächlich solche Dinger schon haben.
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0: 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Die amerikanische FDA hat in internen Unterlagen erstmals anerkannt, dass die mRNA-Covid-19-Spritzen von Pfizer-BioNTech wahrscheinlich auch zum Tod von Kindern geführt haben. Die Dokumente, die der republikanische Senator Ron Johnson veröffentlicht hat, zeigen, dass die FDA bereits früh Sicherheitswarnsignale erkannte, die Öffentlichkeit jedoch nicht darüber informierte. Trotz interner Empfehlungen und mehrfacher Aufforderungen wurden keine entsprechenden Warnhinweise, zum Beispiel zu Myokarditis, in die Beipackzettel aufgenommen. Nach Expertenmeinung ist es nur die Spitze des Eisbergs. In Deutschland wird Aufklärung weiter von den Tätern aus Politik, Medien und Pharma verhindert, da die Politik zum Beispiel enormen Einfluss auf die weisungsgebundenen Staatsanwaltschaften hat. Die Ukraine und Großbritannien machen unmissverständlich klar, dass sie den Krieg nach Russland tragen wollen. Großbritannien hat offenbar gerade Raketen mit einer Reichweite von 300 Meilen getestet, die an die ukrainische Armee geliefert werden sollen. Die britische Rakete kann einen 500-Pfund-Sprengkopf bis nach Moskau tragen. Die britische Verteidigungsministerin Louise Sandher-Jones erklärte, die neuen Raketen sollen die Storm Shadow Marschflugkörper ergänzen, die London bereits an die Ukraine liefert. Großbritannien steht Schulter an Schulter mit der Ukraine und wir werden weiterhin die Unterstützung leisten, die sie zur Verteidigung gegen die russische Aggression braucht, sagte sie. In Berlin, Marzahn, entsteht Deutschlands bislang größte Anlage, die CO2 direkt aus der Luft filtern soll. Das Berliner Startup Ukaneo will damit ab Juli jährlich rund 150 Tonnen Kohlendioxid entnehmen. Die Technik gilt als Ergänzung zur CO2-Vermeidung und soll für noch größere Anlagen erprobt werden. Kritiker fühlen sich an die Schildbürger erinnert. Sie bauten bekanntlich ein prächtiges Rathaus, aber vergaßen die Fenster. Da es deshalb drinnen dunkel war, versuchten sie Sonnenlicht in Säcken und Eimern einzufangen und hineinzutragen. Die sogenannte Hitzewelle treibt in Deutschland die Strompreise steil nach oben. Während die Strompreise für Stromkunden bei dynamischen Tarifen am Montag bis auf 56 Cent je Kilowattstunde nach oben getrieben wurden, ging es am Dienstag mit den Strompreisen noch viel steiler nach oben. 93 Cent war der Spitzenwert. Schuld ist die große Abhängigkeit der Strompreise von den stark schwankenden Erzeugungsmengen bei Solarstrom und Windstrom. Hinter dem steilen Anstieg der Verbraucherpreise für Strom steckt ein ebenso steiler Anstieg der Börsenstrompreise. 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
1: Ja, und wenn ich dann gerade gelesen habe, noch so nebenbei zwischen den ganzen Nachrichten, dass Herr Kai Gnifke im Prinzip, der oberste Chef der ARD, jetzt da vors Verfassungsgericht zieht, um mehr Gelder für seinen Propagandasender rauszuziehen, da fällt einem wirklich gar nichts mehr zu ein. Ich habe das gestern übertragen bekommen mal von jemandem, der die Nachrichten mal analysiert hatte, die Tagesschau gestern. Das war der erste Teil mit über 4 Minuten, dass Pistorius jetzt nicht als Kanzlerkandidat zur Verfügung steht. Um Himmels Willen, wen interessiert das eigentlich, welche Figur da jetzt gerade in Berlin sitzt, wenn das Land bombardiert werden sollte? Man steht einfach nur noch da und kann das gar nicht mehr fassen, was da abläuft. Aber das ist eben halt wirklich dieser absolute Verdummungssender, der da steht und erzählt, er bringt dann eben halt objektive Nachrichtenlagen und gewichtet sie so, dass möglichst das Wichtigste kaum wahrgenommen wird und unwichtige Dinge im Prinzip nach oben gezogen werden mit überlangen Nachrichten. Unfassbar.
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1: Die Industrie verdient natürlich an der Pille, aber gleichzeitig kann man die Arbeitskraftfrau so lange nutzen, wie man sie nutzen will und nicht die Frau ist plötzlich schwanger geworden, weil die hatte irgendwie Sex und so, sondern die Frau kann es ja verhindern. Man kann da sagen, wieso sind sie denn schwanger? Ja, haben sie einen Fehler gemacht? Früher hieß es ja, wir hatten Sex und wird man halt irgendwann schwanger. Jetzt kann man sagen, ja, können ruhig Sex haben, aber dass sie dann schwanger werden, das liegt ja an ihnen. Ja, also sie können es ja verhindern. Und wenn sie ein Kind bekommen, obwohl sie es eigentlich verhindern könnten, weil wir sie am Band brauchen, dann ist es ein Fehler von ihnen und da, ne, das ist dann, warum werden sie jetzt schwanger? Werden sie doch später schwanger? Also jetzt passt uns gar nicht.
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1: Und natürlich interessiere ich mich auch deswegen für den Ukraine-Krieg, weil da wird mein Steuergeld ausgegeben und dann werden vielleicht meine Kinder gemustert. Also das würde ich schon gerne vorher wissen und überlegen, wie ich dem vielleicht auch praktisch entgehen kann. Ja, insofern hat das dann schon eine Bedeutung. Ich bin total recht. Natürlich, sehr viele Nachrichten muss man nicht konsumieren. Es ist ja auch sehr viel Unterhaltung, was ich immer kritisiere. Nachrichten sind auch Unterhaltung, aber eben nicht nur. Also ich finde schon, dass man ein paar Sachen sich ansehen sollte. Einfach auch schon deswegen, um zu wissen, was der Nachbar denkt, was er weiß, was oder die herrschende Meinung in diesem Land ist. Und das kann man am allerbesten,
2: wenn man mit den Menschen spricht,
1: bei der Tagesschau sehen.
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0: 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Die sogenannte Hitzewelle treibt in Deutschland die Strompreise steil nach oben. Während die Strompreise für Stromkunden bei dynamischen Tarifen am Montag bis auf 56 Cent je Kilowattstunde nach oben getrieben wurden, ging es am Dienstag mit den Strompreisen noch viel steiler nach oben. 93 Cent war der Spitzenwert. Schuld ist die große Abhängigkeit der Strompreise von den stark schwankenden Erzeugungsmengen bei Solarstrom und Windstrom. Hinter dem steilen Anstieg der Verbraucherpreise für Strom steckt ein ebenso steiler Anstieg der Börsenstrompreise. Die amerikanische FDA hat in internen Unterlagen erstmals anerkannt, dass die mRNA-Covid-19-Spritzen von Pfizer-BioNTech wahrscheinlich auch zum Tod von Kindern geführt haben. Die Dokumente, die der republikanische Senator Ron Johnson veröffentlicht hat, zeigen, dass die FDA bereits früh Sicherheitswarnsignale erkannte, die Öffentlichkeit jedoch nicht darüber informierte. Trotz interner Empfehlungen und mehrfacher Aufforderungen wurden keine entsprechenden Warnhinweise, zum Beispiel zu Myokarditis, in die Beipackzettel aufgenommen. Nach Expertenmeinung ist es nur die Spitze des Eisbergs. In Deutschland wird Aufklärung weiter von den Tätern aus Politik, Medien und Pharma verhindert, da die Politik zum Beispiel enormen Einfluss auf die weisungsgebundenen Staatsanwaltschaften hat. In Schottland hat ein Gericht eine wegweisende Entscheidung getroffen. Es ist grundsätzlich rechtswidrig, biologische Männer, die sich als transgeschlechtlich identifizieren, in Frauengefängnissen unterzubringen. Die Entscheidung folgt auf einen Skandal um den verurteilten Vergewaltiger Isla Bryson, früher bekannt als Adam Graham. Trotz seiner Verurteilung wegen der Vergewaltigung zweier Frauen im Jahr 2023 war Bryson zunächst in das Frauengefängnis Cornton Vale verlegt worden. In Berlin, Marzahn, entsteht Deutschlands bislang größte Anlage, die CO2 direkt aus der Luft filtern soll. Das Berliner Startup Ukaneo will damit ab Juli jährlich rund 150 Tonnen Kohlendioxid entnehmen. Die Technik gilt als Ergänzung zur CO2-Vermeidung und soll für noch größere Anlagen erprobt werden. Kritiker fühlen sich an die Schildbürger erinnert. Sie bauten bekanntlich ein prächtiges Rathaus, aber vergaßen die Fenster. Da es deshalb drinnen dunkel war, versuchten sie Sonnenlicht in Säcken und Eimern einzufangen und hineinzutragen. 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
1: Zu der Sendung habe ich eine Studie gefunden von der Uni Bamberg. Das ist eine Umfrage aus 2021. Ich lese das hier einfach mal vor. 50,8% der Befragten sehen sich als Teil einer postfaktischen Demokratie. Das heißt, sie unterstellen Politikerinnen und Politikern, dass ihnen der Wahrheitsgehalt ihrer Aussagen eher unwichtig sei. Von den 3 befragten Gruppen glauben vor allem Politikerinnen und Politiker nicht an eine faktische Politik. In Klammern rund 55%. Pointiert formuliert, Journalistinnen und Journalisten glauben eher an den Wahrheitsgehalt der Aussagen von Politikerinnen und Politikern als diese selbst.
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1: Ich sollte ja eigentlich als ehemaliger Waldorfschüler im Waldorfgebäude drüben sprechen, aber das ist nicht möglich, weil ein auch ehemaliger Waldorfschüler sich gegen den Rest der Schule durchgesetzt hat. Ich lese nur Teile der Mail vor, damit Sie staunen können. Und dann versuche ich Ihnen klarzumachen, was das konkret für Sie bedeutet, wer hier die Macht hat. Die Mail kommt aus Kolumbien. Hallo, liebe freie Waldorfschule am See. Das ist schon falsch, weil das Wort freie kommt im Namen ja nicht mehr vor. Es müsste richtig heißen, hallo, liebe Waldorfschule am See. Auf das Freie hat ja diese Schule inzwischen verzichtet. Hat es Konsequenzen? Na sicher. Die kann ihre eigenen Veranstaltungen noch außerhalb der Waldorfschule organisieren. Das sind die Konsequenzen. Es geht weiter. Mit tiefer Enttäuschung musste ich in den vergangenen Tagen erfahren, dass meine ehemalige Schule den bekannten Neonazi, Antisemiten und Verschwörungstheoretiker Ken Jebsen eingeladen hat, um seinen geistigen Durchfall am 25.11.2014 im großen Saal zu verteilen. Und nicht nur das, er bekommt sogar exklusiv die Chance, seine giftige Propaganda in die pubertierende Hirne der Oberstufenschüler zu pflanzen, womöglich noch während der Unterrichtszeit. Die Mail geht relativ lang. Und am Ende wird damit gedroht, kann man fast sagen, er wird sich jetzt in den nächsten Tagen vor allem damit beschäftigen, viele Menschen anzuschreiben, um dieses unpädagogische Ereignis zu verhindern und darauf aufmerksam zu machen. Erik K. Wichtig sind die Quellen. Weil niemand ist unnütz, er kann immer noch als schlechtes Beispiel dienen. Aber das entscheidend sind die Quellen. Die Quelle ist der Tagesspiegel, die Zeit und die Sendung Dreisatz, wo eine gewisse Jutta Ditfurth, ehemalige Grüne, heute NATO-Olivgrün, irgendwelche Dinge von sich gegeben hat, wo man nur sagen kann, da sind dann meine Anwälte in die Spur gekommen. Das hat ja alles ein juristisches Nachspiel.
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1: Ich bin überzeugt davon, dass wenn es jemand wie Milei in Deutschland geben würde, dass der ohne Probleme in den Bundestag kommen würde heutzutage. Ohne Probleme. Wirklich. Weil die Freiheit mittlerweile, was zählt in Deutschland? Die ist jahrelang mit Füßen getreten worden. Und jetzt entdecken die Leute die Freiheit wieder. Und ich glaube, wenn wir dahin arbeiten und sagen, okay, freie Listen für den Bundestag. Wieso muss eine Partei eine Liste aufstellen, wo jeder einzelne Parteimitglied sein muss? Was soll denn das? Hol dir doch die Fachleute auf die Liste. Hol dir einen Marc Friedrich und sag, wir stecken den in den Finanzausschuss. Hol dir irgendeinen General und sag, wir stecken den in den Verteidigungsausschuss. Dann muss keiner den Verteidigungsausschuss führen, der noch nicht mal gedient hat. Es gibt so viele Möglichkeiten, aber das müssen wir anstoßen, diese Diskussion. Wie können wir es anders machen?
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Berlins Unterwelt ist bewaffnet bis an die Zähne und die Polizei kommt bei der Verfolgung der Täter kaum hinterher. Von Jahresbeginn bis Ende Mai kamen in Berlin 558 Mal Schusswaffen zum Einsatz. Das Waffenarsenal, das die Berliner Polizei in den ersten 5 Monaten dieses Jahres entdeckte, wirkt verstörend. Das sind 233 scharfe Schusswaffen. Dabei ist alles, von Kriegswaffen über Pistolen und Revolver bis zu Maschinenpistolen und Sturmgewehre. Die Deutsche Bahn hat in der Nacht zu Mittwoch für rund 2 Stunden bundesweit ihren kompletten Verkehr eingestellt. Grund war laut Unternehmen eine Störung des digitalen Bahnfunks GSMR. Betroffen von den Ausfällen war neben dem Regional- und Fernverkehr der Bahn auch die Berliner S-Bahn. Auf der Webseite des Unternehmens wurde auf eine netzweite Störung im Kommunikationssystem hingewiesen. Der Verkehr auf dem gesamten S-Bahn-Netz wurde eingestellt. Auch Privatbahnen waren von der Störung betroffen. Gegen 1 Uhr wurde bekannt, dass die Ursache der Störung behoben sei und der Zugverkehr bald wieder anrolle. Kreml-Chef Wladimir Putin hat der NATO vorgeworfen, einen Krieg gegen Russland vorzubereiten. Bislang hätten sich die Staaten des westlichen Bündnisses darauf beschränkt, die Ukraine zu unterstützen. Nun werde im Westen offen davon gesprochen, dass sie sich auf einen Krieg gegen uns vorbereiten und ihre Militär- und Offensivhaushalte aufstocken, sagte der russische Präsident. Nach Aussage Putins setzt sich Moskau für ein multipolares System der internationalen Beziehungen ein, das die militärische Sicherheit jedes Staates gewährleistet. Gleichzeitig sind wir bereit, auf alle äußeren und inneren Bedrohungen operativ und angemessen zu reagieren, warnte er. Wenn das Geld knapp wird, schnallen Kleinunternehmer in Deutschland und anderen europäischen Ländern lieber den eigenen Gürtel enger, anstatt sich frisches Kapital von außen zu besorgen. Dahinter verbirgt sich ein starkes Unabhängigkeitsstreben. 77% der Befragten sagen, wie stolz sie darauf seien, ihr Unternehmen gänzlich ohne Hilfe von außen zu führen. Finanzexperten loben diese Einstellung, da Kredite nur eine Abhängigkeit von Banken schaffen. Allerdings scheint die Politik genau das für die Kleinunternehmer zu wollen, da diese von den bürokratischen und steuerlichen Regelungen immer mehr geknebelt werden. 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

0: diese Regierung und über das Öffentlich-Rechtliche reden und so, lass uns doch einfach diese Aufmerksamkeit entziehen, dann zerfällt die von ganz alleine. Und dann entsteht daneben schon etwas. Und wenn das dann zerfällt... Frau Roman,
1: das ist das Geld, über das er schon sprach.
0: Das Geld, genau. Und wenn das dann zerfällt, dann ist das auch nicht mehr so schlimm, weil es gibt dann schon etwas anderes, auf was dann halt die Leute zurückgreifen können. Das ist für mich die Revolution, die gerade stattfindet.
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1: Wer kriecht, wird belohnt.
2: Das ist richtig. So lässt sich nur die Karriere von Frau von der Leyen erklären. Anders nicht. Aber ganz zurück. Für mich ist der entscheidende Punkt, mache ich auch bei diesem Vortrag. Es ist einfach, eine Frau von der Leyen oder eine Ricarda Lang oder wen auch immer, ein Karrieristinnen zu beurteilen. Die ist ja so nicht auf die Welt gekommen. Die ist so gemacht worden. Und für mich ist es eben so, deswegen bin ich auch mit einem anderen Vortrag gerade auf Tour, Wortschatz der Menschheit, wo ich sage, hör zu, man muss den Menschen so sehen, wie Gott ihn gedacht hat. Ein menschliches Bild. Niemand ist so auf die Welt gekommen. Die war mal ein nettes Mädchen und dann wurde sie so gemacht, um ja Liebe zu bekommen, und zwar Liebe gegen Bedingungen. Das sind unsere Erziehungssysteme. Du bekommst aber im gewissen Alter nur noch Liebe und Anerkennung gegen Bedingungen, nämlich du musst so sein, dass du vorzeigbar bist. Und damit fangen wir an, uns selbst zu pervertieren und zu korrumpieren. Und das sind die Menschen, die dabei rauskommen.
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1: Wir gucken immer so sehr zu den Quoten von ARD und ZDF, wo ich ja nun damals richtig gute Quoten hatte. Das läuft ja alles, ist ja alles ablaufend. Dazu kommt, dass sich kaum einer eine Talkshow im öffentlich-rechtlichen Fernsehen intensiv anguckt. Und ich habe den Eindruck, bei den Sendungen, auch die Sie produzieren, gucken die Leute interessiert und engagiert zu. Und was mich am meisten freut über Fair Talk, dass mich alten Sack bis zum heutigen Tag, jetzt eben im Zug hier nach Hamburg, junge Leute ansprechen. Nicht die Omas, die und Opas in meinem Alter, die den Lift da brauchen, über den das für das ZDF ja wirbt, oder Knoblauchpillen oder irgend sowas.
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0: 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Die Ukraine und Großbritannien machen unmissverständlich klar, dass sie den Krieg nach Russland tragen wollen. Großbritannien hat offenbar gerade Raketen mit einer Reichweite von 300 Meilen getestet, die an die ukrainische Armee geliefert werden sollen. Die britische Rakete kann einen 500 Pfund Sprengkopf bis nach Moskau tragen. Die britische Verteidigungsministerin Louise Sandher-Jones erklärte, die neuen Raketen sollen die Storm Shadow Marschflugkörper ergänzen, die London bereits an die Ukraine liefert. Großbritannien steht Schulter an Schulter mit der Ukraine und wir werden weiterhin die Unterstützung leisten, die sie zur Verteidigung gegen die russische Aggression braucht, sagte sie. In Schottland hat ein Gericht eine wegweisende Entscheidung getroffen. Es ist grundsätzlich rechtswidrig, biologische Männer, die sich als transgeschlechtlich identifizieren, in Frauengefängnissen unterzubringen. Die Entscheidung folgt auf einen Skandal um den verurteilten Vergewaltiger Isla Bryson, früher bekannt als Adam Graham. Trotz seiner Verurteilung wegen der Vergewaltigung zweier Frauen im Jahr 2023 war Bryson zunächst in das Frauengefängnis Cornton Vale verlegt worden. Die amerikanische FDA hat in internen Unterlagen erstmals anerkannt, dass die mRNA-Covid-19-Spritzen von Pfizer, BioNTech wahrscheinlich auch zum Tod von Kindern geführt haben. Die Dokumente, die der republikanische Senator Ron Johnson veröffentlicht hat, zeigen, dass die FDA bereits früh Sicherheitswarnsignale erkannte, die Öffentlichkeit jedoch nicht darüber informierte. Trotz interner Empfehlungen und mehrfacher Aufforderungen wurden keine entsprechenden Warnhinweise, zum Beispiel zu Myokarditis, in die Beipackzettel aufgenommen. Nach Expertenmeinung ist es nur die Spitze des Eisbergs. In Deutschland wird Aufklärung weiter von den Tätern aus Politik, Medien und Pharma verhindert, da die Politik zum Beispiel enormen Einfluss auf die weisungsgebundenen Staatsanwaltschaften hat. Die finanzielle Situation der Städte, Landkreise und Gemeinden in Deutschland wird immer dramatischer. Nun wenden sich die Kommunen mit drastischen Worten an die Öffentlichkeit und fordern deutliche, sofortige Hilfe vom Bund. Die Schulden explodieren und vor Ort droht der Kollaps der öffentlichen Daseinsvorsorge. Die Zahlen sind alarmierend. Wir sind im ungebremsten Fall, warnt Kai Ruge, Hauptgeschäftsführer des Deutschen Landkreistages. Die Investitionen brechen ein. Hinzu kommen Energiekrise, Inflation, schwache Konjunktur und immer neue Aufgaben, die Bund und Länder den Kommunen aufbürden, ohne ausreichend Geld mitzuliefern. Selbst wirtschaftsstarke Regionen wie Bayern und Baden-Württemberg sind massiv betroffen. 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

0: Warum kann man da nicht offen sein und darüber reden? Und ich versuche immer, diesen Schritt zu gehen, auf die anderen Menschen zuzugehen, aber oftmals kommst du da halt, läufst da gegen eine Wand. Und das ist das, was ich so traurig finde. Und natürlich ist jetzt nicht dieses eine T-Shirt, dieser eine Witz der Grund, warum man mich kennt.
1: Aber läuft gut, aber im Shop, oder?
0: Läuft gut, ja. Aber da gibt's natürlich noch viele, viele andere Sachen. Ich weiß gar nicht, wo ich anfangen soll.
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1: Ist die Rechtfertigung, um aufrüsten zu können. Und wenn man sich überlegt, ne, was der Spaß kostet, das sind ja Milliarden. Ich habe das ja neulich schon mal gesagt, wir haben in Deutschland 38.000 Schulen und ein Wehretat zusammengenommen liegt ja bei 650 Milliarden. Da kommt noch was on top. Die ganzen verkappten Finanzierungen, dann wären das knapp 17 Millionen pro Schule. Und ich bin der Meinung, wir sollten dieses Geld lieber in Bildung investieren und in Versöhnung, in Verständigung, was wir sonst noch für Probleme haben. Denn man stelle sich vor, irgendeine Schule würde sagen, Entschuldigung, ich bräuchte noch mal kurz 17 Millionen. Doch jeder sagen, wovon träumst du nachts? Aber dafür ist dann plötzlich Sondervermögen da. Und da sieht man, dass das auch so durchkommt, nachdem Friedrich Merz erst gesagt hat, keinen Cent. Und dann ist es die Maxime, wie was Demokratie bedeutet. Das sind nur Wahlversprecher, das ist alles Humbug, aber auch eine paralysierte Gesellschaft, wo es keine Aufstände gibt, keine Demonstrationen gibt, sondern wo es dazu kommt, maximal, und das Erstaunende, dass eine Menge Leute aus der CDU austreten. Das findet man schon beachtlich, ja. Und diejenigen, die für den Krieg trommeln, ist immer so, die gehen ja nicht hin. Die werden nach unseren Söhnen greifen und damit sozial gerecht ist, müssen jetzt auch Mädchen mittöten.
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1: Aber Umfragen zeigen, ein Großteil der Europäer möchten eigentlich Verhandlungen mit Russland haben. Das heißt, diese Propaganda wirkt nicht mehr. Ja, und wir sind jetzt wieder vor einem Zeitpunkt, und ich merke das, und das merken viele, die mit dem Thema umgehen, das Interesse, wie du es ja vorhin auch gesagt hast, an Medialität, an Spiritualität, an Themen, die über das rausgehen, was wir bisher offiziell kennen, wächst ganz massiv. Und natürlich versucht man, das einzudämmen erneut. Und wir hatten das große C und wir hatten eigentlich das K, genau. Das zweite K, das Klima, das wirkt auch nicht mehr so. Wenn wir jetzt jeden Monat erzählt bekommen, es war der heißeste seit 125.000 Jahren. Und man merkt aber, ich musste noch im Juni heizen, irgendwas stimmt da nicht. Also auch bei den vielen Menschen fällt es langsam auf, dass da irgendwas nicht stimmt.
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0: 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Die sogenannte Hitzewelle treibt in Deutschland die Strompreise steil nach oben. Während die Strompreise für Stromkunden bei dynamischen Tarifen am Montag bis auf 56 Cent je Kilowattstunde nach oben getrieben wurden, ging es am Dienstag mit den Strompreisen noch viel steiler nach oben. 93 Cent war der Spitzenwert. Schuld ist die große Abhängigkeit der Strompreise von den stark schwankenden Erzeugungsmengen bei Solarstrom und Windstrom. Hinter dem steilen Anstieg der Verbraucherpreise für Strom steckt ein ebenso steiler Anstieg der Börsenstrompreise. Die Deutsche Bahn hat in der Nacht zu Mittwoch für rund 2 Stunden bundesweit ihren kompletten Verkehr eingestellt. Grund war laut Unternehmen eine Störung des digitalen Bahnfunks GSMR. Betroffen von den Ausfällen war neben dem Regional- und Fernverkehr der Bahn auch die Berliner S-Bahn. Auf der Webseite des Unternehmens wurde auf eine netzweite Störung im Kommunikationssystem hingewiesen. Der Verkehr auf dem gesamten S-Bahn-Netz wurde eingestellt. Auch Privatbahnen waren von der Störung betroffen. Gegen 1 Uhr wurde bekannt, dass die Ursache der Störung behoben sei und der Zugverkehr bald wieder anrolle. Berlins Unterwelt ist bewaffnet bis an die Zähne und die Polizei kommt bei der Verfolgung der Täter kaum hinterher. Von Jahresbeginn bis Ende Mai kamen in Berlin 558 Mal Schusswaffen zum Einsatz. Das Waffenarsenal, das die Berliner Polizei in den ersten 5 Monaten dieses Jahres entdeckte, wirkt verstörend. Das sind 233 scharfe Schusswaffen. Dabei ist alles, von Kriegswaffen über Pistolen und Revolver bis zu Maschinenpistolen und Sturmgewehre. In Berlin, Marzahn, entsteht Deutschlands bislang größte Anlage, die CO2 direkt aus der Luft filtern soll. Das Berliner Startup Ukaneo will damit ab Juli jährlich rund 150 Tonnen Kohlendioxid entnehmen. Die Technik gilt als Ergänzung zur CO2-Vermeidung und soll für noch größere Anlagen erprobt werden. Kritiker fühlen sich an die Schildbürger erinnert. Sie bauten bekanntlich ein prächtiges Rathaus, aber vergaßen die Fenster. Da es deshalb drinnen dunkel war, versuchten sie Sonnenlicht in Säcken und Eimern einzufangen und hineinzutragen. 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
1: Und wenn dann eben der amerikanische Präsident vorm Bundeskanzler der versammelten Mädchenjournalie erklärt, dass es durchaus Mittel gibt, Nord Stream 2 zu beenden. Selbst auf Nachfrage, wie denn die Amerikaner das bewerkstelligen wollen, weil sie haben ja gar keine Hoheit darüber. Es ist weder ihre Pipeline, noch ist es in ihren Gewässern, wie um alles in der Welt. Wie hat er denn das jetzt gemeint, was er gesagt hat? Da gibt's so, glauben Sie mir, wir haben da schon unsere Mittel. Und der deutsche Bundeskanzler steht daneben und grinst das einfach nur ab. Der hat keine Nachfrage. So, wie meinen Sie denn das jetzt hier? Wie? Sie haben Mittel, unsere Infrastruktur zu zerstören. Ja. Da gab's ja gar keine Nachfrage. Und das sagt eigentlich alles. Ja.
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1: Man merkt ja schon einen Unterschied, ob man sich im Osten oder im Westen des Landes befindet, weil die Menschen im Osten und die Menschen im Westen über mehrere Jahrzehnte getrennt voneinander gelebt, erzogen, gefühlt haben. Und das lässt sich nicht von heute auf morgen ändern. Das ist auch in Ordnung, dass es so ist, wie es ist. Sie haben ihre eigene Geschichte, ihr eigenes Tempo und das lässt sich nicht mit Mauerfall ändern. Was ich also sagen möchte ist, wenn man das Gefühl hat, man kann nichts ändern, weil ich bin schon so oft auf Demos gewesen und trotzdem sind immer noch Verrückte und wollen Aufrüstung. Das Verrückte ist, dass man uns glauben machen kann, dass das schnell gehen würde, diese Veränderung. Und wenn die dann nicht schnell geht, dann sagt man, siehst du, es hat gar keinen Sinn und dann resignieren wir. Aber das ist der Trick. Es funktioniert, wenn es langsam passiert. Und da sind wir wieder bei der Natur und damit ende ich dann auch. Die Natur fasst ja die Jahreszeiten nicht zusammen und beschleunigt die. Sondern wir haben einen Moment Frühling und dann kommt Sommer. Oh, das zieht sich dann mit dem Sommer. Dann wird irgendwann mal Herbst, der zieht sich auch. Dann kommt der sehr lange, zähe Winter in Deutschland und dann kommt wieder Frühling. Und die Zeiträume sind relativ stabil, trotz Klimawandel. Und es wird wohl auch so bleiben.
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1: In meinem persönlichen Umfeld ist es schon so, dass wir für viele Sachen auf den Gang in den Supermarkt inzwischen verzichten können. Das ist, es dauert, dahin zu kommen.
2: Ist auch ein bisschen unbequem.
1: Natürlich ist es unbequem, aber ja, es schweißt zusammen.
2: Nein, ich sag nur, es ist mal, das muss man sich klar machen, es ist erstmal so die Komfortzone zu verlassen.
1: Ja, aber davor, deswegen habe ich vorher ganz bewusst gesagt, es gibt ein riesiges Spektrum an Tätigkeiten, denen wir jeden Tag nachgehen, wo ich wirklich die freie Entscheidung habe, ohne negative Konsequenzen. Gut, klar, wenn ich nicht mehr in den Supermarkt gehen kann, habe ich ein Riesenproblem heutzutage. Dann verzichte ich erstmal auf diesen Bereich und mache was anderes. Guck mir das Thema Unterhaltung zum Beispiel an. Kaufe ich jetzt die Konzertkarte bei Eventim oder spreche ich meinen Straßenmusiker an, ob der mal zu mir nach Hause kommen will, gebe ihm das Geld für meine Konzertkarte und lade die ganzen Nachbarn zu mir ein. Und er macht ein schönes Wohnzimmerkonzert.
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0: 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In Schottland hat ein Gericht eine wegweisende Entscheidung getroffen. Es ist grundsätzlich rechtswidrig, biologische Männer, die sich als transgeschlechtlich identifizieren, in Frauengefängnissen unterzubringen. Die Entscheidung folgt auf einen Skandal um den verurteilten Vergewaltiger Isler Bryson, früher bekannt als Adam Graham. Trotz seiner Verurteilung wegen der Vergewaltigung zweier Frauen im Jahr 2023 war Bryson zunächst in das Frauengefängnis Caunton Vale verlegt worden. Kreml-Chef Wladimir Putin hat der NATO vorgeworfen, einen Krieg gegen Russland vorzubereiten. Bislang hätten sich die Staaten des westlichen Bündnisses darauf beschränkt, die Ukraine zu unterstützen. Nun werde im Westen offen davon gesprochen, dass sie sich auf einen Krieg gegen uns vorbereiten und ihre Militär- und Offensivhaushalte aufstocken, sagte der russische Präsident. Nach Aussage Putins setzt sich Moskau für ein multipolares System der internationalen Beziehungen ein, das die militärische Sicherheit jedes Staates gewährleistet. Gleichzeitig sind wir bereit, auf alle äußeren und inneren Bedrohungen operativ und angemessen zu reagieren, warnte er. Die finanzielle Situation der Städte, Landkreise und Gemeinden in Deutschland wird immer dramatischer. Nun wenden sich die Kommunen mit drastischen Worten an die Öffentlichkeit und fordern deutliche, sofortige Hilfe vom Bund. Die Schulden explodieren und vor Ort droht der Kollaps der öffentlichen Daseinsvorsorge. Die Zahlen sind alarmierend. Wir sind im ungebremsten Fall, warnt Kai Ruge, Hauptgeschäftsführer des Deutschen Landkreistages. Die Investitionen brechen ein. Hinzu kommen Energiekrise, Inflation, schwache Konjunktur und immer neue Aufgaben, die Bund und Länder den Kommunen aufbürden, ohne ausreichend Geld mitzuliefern. Selbst wirtschaftsstarke Regionen wie Bayern und Baden-Württemberg sind massiv betroffen. Die Ukraine und Großbritannien machen unmissverständlich klar, dass sie den Krieg nach Russland tragen wollen. Großbritannien hat offenbar gerade Raketen mit einer Reichweite von 300 Meilen getestet, die an die ukrainische Armee geliefert werden sollen. Die britische Rakete kann einen 500-Pfund-Sprengkopf bis nach Moskau tragen. Die britische Verteidigungsministerin Louise Sandher-Jones erklärte, die neuen Raketen sollen die Storm Shadow Marschflugkörper ergänzen, die London bereits an die Ukraine liefert. Großbritannien steht Schulter an Schulter mit der Ukraine und wir werden weiterhin die Unterstützung leisten, die sie zur Verteidigung gegen die russische Aggression braucht, sagte sie. 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
1: Pistorius ist im Moment nur eine Projektionsfläche für die enttäuschten Hoffnungen der SPD-Wähler und anderer Ampelwähler. Und wer sich in den Vordergrund gespielt hat, aus einer aussichtslosen Situation heraus, war ja Kubicki von der FDP. Kubicki, bei dem man seit Jahren beobachten konnte, dass er immer wieder kluge Dinge sagt, um dann einen Tag später anders abzustimmen, ganz genau. Aber sagen wir mal so, es ist nicht so, dass gar keine Intelligenz in der politischen Elite versammelt wäre. Das kann man nicht sagen. Aber es ist ja, also es gibt Leute, die können analysieren, es gibt Leute, die sehen auch, wie der Hase läuft. Aber es gibt niemanden, der die Souveränität, der das Charisma hätte, um eine bestimmte Politik mit einem schröderschen Bastard mal durchzusetzen. Ja.
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1: Diese ganze Spalterei zwischen rechts und links soll uns in der Bodengruppe nur schwächen. Und da mache ich nie wieder mit. Nie wieder. Sondern ich rede erst recht mit denen ich nicht reden darf. Ich bin bei Apoluta auch sehr konsequent gewesen. Ich berate im Hintergrund. Ich habe gesagt, hör zu, der meistverfolgte Mann im deutschsprachigen Raum ist hier ein Martin Sellner. Der kriegt bei mir eine Rubrik. Warum? Weil ich möchte wissen, was er zu sagen hat und nicht, was andere über ihn sagen. Ich lasse ihn zu Wort kommen. Heißt ja nicht, dass ich seiner Meinung bin, aber bei uns dürfen alle Leute freisprechen. Auch ein Paul Brandenburg freisprechen. Ein Golland, auch du. Jeder, der freisprechen möchte, kann freisprechen. Demokratie kann und muss das aushalten. Und wer das verbieten will, ist kein Demokrat.
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1: Es ist nicht die Aufgabe der Verfassungsschutzbehörden, Etiketten zu verteilen, wie gesichert oder ungesichert oder weiß der Kuckuck was, rechtsextrem oder linksextrem oder sonst irgendwie. Das ist nicht ihre Aufgabe. Es handelt sich, wenn Sie es in rechtsstaatliche Begriffe zurückübersetzen, weil diese Behörden diese Befugnis nicht besitzen, handelt es sich um Amtsanmaßung. Das muss man eigentlich mal ganz klar sagen. Und wenn diese Verfassungsschutzchefs, die jetzt glauben, dass sie den Kampf gegen die AfD führen und dies auch noch öffentlich äußern, begehen sie eine Amtsanmaßung. Und diese Amtsanmaßung ist nicht nur rechtswidrig, sondern sie ist auch verfassungswidrig, denn sie wollen gegen eine Partei vorgehen, die nicht verboten ist.

0: 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Die sogenannte Hitzewelle treibt in Deutschland die Strompreise steil nach oben. Während die Strompreise für Stromkunden bei dynamischen Tarifen am Montag bis auf 56 Cent je Kilowattstunde nach oben getrieben wurden, ging es am Dienstag mit den Strompreisen noch viel steiler nach oben. 93 Cent war der Spitzenwert. Schuld ist die große Abhängigkeit der Strompreise von den stark schwankenden Erzeugungsmengen bei Solarstrom und Windstrom. Hinter dem steilen Anstieg der Verbraucherpreise für Strom steckt ein ebenso steiler Anstieg der Börsenstrompreise. Berlins Unterwelt ist bewaffnet bis an die Zähne und die Polizei kommt bei der Verfolgung der Täter kaum hinterher. Von Jahresbeginn bis Ende Mai kamen in Berlin 558 Mal Schusswaffen zum Einsatz. Das Waffenarsenal, das die Berliner Polizei in den ersten 5 Monaten dieses Jahres entdeckte, wirkt verstörend. Das sind 233 scharfe Schusswaffen. Dabei ist alles, von Kriegswaffen über Pistolen und Revolver bis zu Maschinenpistolen und Sturmgewehre. Die Deutsche Bahn hat in der Nacht zu Mittwoch für rund 2 Stunden bundesweit ihren kompletten Verkehr eingestellt. Grund war laut Unternehmen eine Störung des digitalen Bahnfunks GSMR. Betroffen von den Ausfällen war neben dem Regional- und Fernverkehr der Bahn auch die Berliner S-Bahn. Auf der Webseite des Unternehmens wurde auf eine netzweite Störung im Kommunikationssystem hingewiesen. Der Verkehr auf dem gesamten S-Bahn-Netz wurde eingestellt. Auch Privatbahnen waren von der Störung betroffen. Gegen 1 Uhr wurde bekannt, dass die Ursache der Störung behoben sei und der Zugverkehr bald wieder anrolle. Wenn das Geld knapp wird, schnallen Kleinunternehmer in Deutschland und anderen europäischen Ländern lieber den eigenen Gürtel enger, anstatt sich frisches Kapital von außen zu besorgen. Dahinter verbirgt sich ein starkes Unabhängigkeitsstreben. 77% der Befragten sagen, wie stolz sie darauf seien, ihr Unternehmen gänzlich ohne Hilfe von außen zu führen. Finanzexperten loben diese Einstellung, da Kredite nur eine Abhängigkeit von Banken schaffen. Allerdings scheint die Politik genau das für die Kleinunternehmer zu wollen, da diese von den bürokratischen und steuerlichen Regelungen immer mehr geknebelt werden. 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
1: Und das größte Problem für die Pflanzen ist aber das CO2. Also man muss einfach sagen, wir leben jetzt in einer Zeit, wo es noch nie so wenig CO2 in der Umwelt gegeben hat wie je zuvor. Es war immer höher, das CO2. Ich rede jetzt nicht von den leichten Schwankungen, die wir jetzt in der derzeitigen Kaltphase oder Eiszeit haben, die wir ja seit 2 Millionen Jahren ungefähr haben, sondern ich rede von davor. Und die Pflanzen haben, also es geht um die Rubisco, das ist also Ribulose 1,5, Bisphosphat, Carboxylase, Oxygenase.
2: Sie bekommen auch gleich noch ein Wissenschaftsformat von mir.
1: Ich hoffe, das stimmt. Das ist das Enzym, was das CO2 bindet. Das ist zu einem Zeitpunkt entstanden, als wir weit über 7.000, 8.000 ppm CO2 in der Luft hatten. Weit drüber. Das

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1: Ich habe ja mit KenFM angefangen 2001, da war es noch eine Radiosendung. Und dann wurde es zu einer Internetsendung 2011, weil ich beim RBB rausgeschmissen wurde. Weil ich einfach gedacht habe, ich könne das, was ich im Musikbereich gemacht habe, nämlich einladen, wenn ich will, auch im Politbereich machen. Und da hieß es, nee, das geht nicht, da hatte ich keine Lust mehr, machen wir das nicht. Und dann habe ich aufgehört und habe mir halt irgendwann die Frage gestellt, wie lange ich noch politische Interviews machen will, also ausschließlich im Gespräch, Position, weil wir bedienen eine Blase und wir informieren und motivieren Leute auf einem Gebiet, wo man irgendwann sagt, am Wissen liegt's nicht. Also das ist eigentlich alles da. Wir können über Geopolitik jetzt nicht mehr so viel wirklich Neues erzählen. Ein neuer Konflikt, aber alte Muster. Und ich wollte das nicht mehr machen, weil ich wollte ja, dass die Leute ins Tun kommen. Und dann habe ich gesagt, okay, ich darf nicht nur den Kopf ansprechen, ich muss die Leute aktiv schalten. Und wie geht das? Und es geht nicht mit reinem Bühnenprogramm, es geht nicht mit reinem, das müsstest du noch wissen, sondern die Leute, den Leuten helfen, sich selbst auszubilden, damit sie eine Erfahrung machen. Nämlich eigentlich könnt ihr das, was ihr wollt. Ihr sucht immer den Experten, ihr seid so konditioniert. Und das ist für mich viel, viel schöner. Das ist so wie einem Kind Fahrradfahren beibringen. Warum hast du das, warum hast du wirklich losgelassen beim Fahrradfahren? Ich will ja, dass die Kinder Fahrradfahren lernen. So, das macht dir viel mehr Spaß wie alleine Fahrradfahren. Und auf dem Weg als Journalist zu arbeiten, vergisst man irgendwann, warum man eigentlich in die Branche eingestiegen ist. Und dann wird man ein Opfer des Systems, weil wir verändern ja nicht wirklich etwas. Wir können nur dazu beitragen, dass Menschen sagen, ich verändere etwas. Und wenn du aber das eine andere Perspektive hast, dann kannst du nur gefrustet sein, weil man muss doch am Ende die Frage stellen, was haben wir groß verändert? Wir wollen immer was Großes verändern. Aber vielleicht ist es viel größer, wenn Menschen bei sich anfangen und gemeinsam sich verändern. Das ist halt ein Prozess.
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1: Durchhalten, Donald Trump.
2: Genau. Und da bin ich auch relativ kurz. Also, wenn man sieht, was Donald Trump macht, ich bin sicher, dass da ja schon Gespräche laufen. Donald Trump hat ja relativ naiv seinerzeit ins Amt kommend als Businessman gelernt, okay, es ist eine einzige Schlangengrube, auf wen kann sich verlassen. Hat sich lange vorbereitet und er hat ein paar Leute, wo er sagt, was kann er an realistischen Zielen durchbringen, weil er hat ja nicht viel Zeit, er hat ja nur diese 4 Jahre. So. Und ich glaube, damit er das umsetzen kann, gibt es jetzt nur eine Option. Er muss ins Amt eingeführt werden, ohne vorher eine Kugel eingefangen zu haben. Und da bin ich auch schon mit fertig. Das ist nicht so sicher, dass das klappt. Weil es wird natürlich alles daran gesetzt, was du gerade gesagt hast, dass das irgendwie nicht klappt, sondern dass irgendwie ein enttäuschter Trump-Wähler, dem er nicht radikal genug war, der wird ihm eine verpassen und wahrscheinlich hat er sogar Geld von Putin bekommen. Das wird man irgendwie so machen. Sie werden alles versuchen, um diese Weltordnung, von der die 200 reiche amerikanische Familien unglaublich gut leben, das kann man sich ja gar nicht vorstellen, wie viel Geld da im Spiel ist und vor allem diese Machtgeilheit, um das zu verhindern, damit man sich nicht ändern muss. Weil man
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0: 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In Schottland hat ein Gericht eine wegweisende Entscheidung getroffen. Es ist grundsätzlich rechtswidrig, biologische Männer, die sich als transgeschlechtlich identifizieren, in Frauengefängnissen unterzubringen. Die Entscheidung folgt auf einen Skandal um den verurteilten Vergewaltiger Isler Bryson, früher bekannt als Adam Graham. Trotz seiner Verurteilung wegen der Vergewaltigung zweier Frauen im Jahr 2023 war Bryson zunächst in das Frauengefängnis Caunton Vale verlegt worden. Kreml-Chef Wladimir Putin hat der NATO vorgeworfen, einen Krieg gegen Russland vorzubereiten. Bislang hätten sich die Staaten des westlichen Bündnisses darauf beschränkt, die Ukraine zu unterstützen. Nun werde im Westen offen davon gesprochen, dass sie sich auf einen Krieg gegen uns vorbereiten und ihre Militär- und Offensivhaushalte aufstocken, sagte der russische Präsident. Nach Aussage Putins setzt sich Moskau für ein multipolares System der internationalen Beziehungen ein, das die militärische Sicherheit jedes Staates gewährleistet. Gleichzeitig sind wir bereit, auf alle äußeren und inneren Bedrohungen operativ und angemessen zu reagieren, warnte er. In Berlin, Marzahn, entsteht Deutschlands bislang größte Anlage, die CO2 direkt aus der Luft filtern soll. Das Berliner Startup Ukaneo will damit ab Juli jährlich rund 150 Tonnen Kohlendioxid entnehmen. Die Technik gilt als Ergänzung zur CO2-Vermeidung und soll für noch größere Anlagen erprobt werden. Kritiker fühlen sich an die Schildbürger erinnert. Sie bauten bekanntlich ein prächtiges Rathaus, aber vergaßen die Fenster. Da es deshalb drinnen dunkel war, versuchten sie Sonnenlicht in Säcken und Eimern einzufangen und hineinzutragen. Die amerikanische FDA hat in internen Unterlagen erstmals anerkannt, dass die mRNA-Covid-19-Spritzen von Pfizer-BioNTech wahrscheinlich auch zum Tod von Kindern geführt haben. Die Dokumente, die der republikanische Senator Ron Johnson veröffentlicht hat, zeigen, dass die FDA bereits früh Sicherheitswarnsignale erkannte, die Öffentlichkeit jedoch nicht darüber informierte. Trotz interner Empfehlungen und mehrfacher Aufforderungen wurden keine entsprechenden Warnhinweise, zum Beispiel zu Myokarditis, in die Beipackzettel aufgenommen. Nach Expertenmeinung ist es nur die Spitze des Eisbergs. In Deutschland wird Aufklärung weiter von den Tätern aus Politik, Medien und Pharma verhindert, da die Politik zum Beispiel enormen Einfluss auf die weisungsgebundenen Staatsanwaltschaften hat. 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
1: Alle mitdenkenden Menschen wissen das. Aber wenn ich nun wahrnehme, dass nicht nur eine Frau Strack-Zimmermann von der FDP oder Herr Kiesewetter von der CDU einen Krieg gegen Russland mit einer Ausweitung von militärischen Angriffen auf Moskau regelrecht fordern, sondern jetzt auch Friedrich Merz als Chef der CDU dem Kreml ein Ultimatum stellen will, um dann bei einer nicht angemessenen Reaktion Moskaus den Weg zu bereiten, auch mit deutschen Langstreckenraketen im Ernstfall Moskau.

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1: Wenn wir etwas verändern wollen, dann können wir das eh bloß im Jetzt machen. Es hat also keinen Sinn, das zu verschieben oder sagen, ich mach's morgen oder ich möchte eine andere Zukunft. Du kannst ein anderes Jetzt bekommen, aber dann müsstest du jetzt anfangen. Ich finde, es reicht eigentlich für heute erstmal, ne? So, denken wir mal darüber nach, wenn ihr Zeit habt.
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1: Scholz hat aus Sicht der Bürger ein zentrales Versprechen als Kanzler nicht eingelöst. Führung. Und ähnlich vernichtend das Urteil von INSA-Chef Hermann Binkert. Der sagt, 56% der Deutschen haben eine negative Haltung zu Scholz. Er wird die Stimmung nicht mehr drehen können. Ja, und dann gibt's eine Umfrage bei der Bild von INSA. Und da heißt es, dass der Kanzler es im Politiker-Ranking nur noch auf Platz 19 von insgesamt 20 geschafft hat.
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0: 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Die sogenannte Hitzewelle treibt in Deutschland die Strompreise steil nach oben. Während die Strompreise für Stromkunden bei dynamischen Tarifen am Montag bis auf 56 Cent je Kilowattstunde nach oben getrieben wurden, ging es am Dienstag mit den Strompreisen noch viel steiler nach oben. 93 Cent war der Spitzenwert. Schuld ist die große Abhängigkeit der Strompreise von den stark schwankenden Erzeugungsmengen bei Solarstrom und Windstrom. Hinter dem steilen Anstieg der Verbraucherpreise für Strom steckt ein ebenso steiler Anstieg der Börsenstrompreise. Wenn das Geld knapp wird, schnallen Kleinunternehmer in Deutschland und anderen europäischen Ländern lieber den eigenen Gürtel enger, anstatt sich frisches Kapital von außen zu besorgen. Dahinter verbirgt sich ein starkes Unabhängigkeitsstreben. 77% der Befragten sagen, wie stolz sie darauf seien, ihr Unternehmen gänzlich ohne Hilfe von außen zu führen. Finanzexperten loben diese Einstellung, da Kredite nur eine Abhängigkeit von Banken schaffen. Allerdings scheint die Politik genau das für die Kleinunternehmer zu wollen, da diese von den bürokratischen und steuerlichen Regelungen immer mehr geknebelt werden. Die Deutsche Bahn hat in der Nacht zu Mittwoch für rund 2 Stunden bundesweit ihren kompletten Verkehr eingestellt. Grund war laut Unternehmen eine Störung des digitalen Bahnfunks GSMR. Betroffen von den Ausfällen war neben dem Regional- und Fernverkehr der Bahn auch die Berliner S-Bahn. Auf der Webseite des Unternehmens wurde auf eine netzweite Störung im Kommunikationssystem hingewiesen. Der Verkehr auf dem gesamten S-Bahn-Netz wurde eingestellt. Auch Privatbahnen waren von der Störung betroffen. Gegen 1 Uhr wurde bekannt, dass die Ursache der Störung behoben sei und der Zugverkehr bald wieder anrolle. In Berlin, Marzahn, entsteht Deutschlands bislang größte Anlage, die CO2 direkt aus der Luft filtern soll. Das Berliner Startup Ucaneo will damit ab Juli jährlich rund 150 Tonnen Kohlendioxid entnehmen. Die Technik gilt als Ergänzung zur CO2-Vermeidung und soll für noch größere Anlagen erprobt werden. Kritiker fühlen sich an die Schildbürger erinnert. Sie bauten bekanntlich ein prächtiges Rathaus, aber vergaßen die Fenster. Da es deshalb drinnen dunkel war, versuchten sie Sonnenlicht in Säcken und Eimern einzufangen und hineinzutragen. 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
1: Ich kann der deutschen Bevölkerung nur einen einzigen Ratschlag geben, Doppelpunkt. Antworten geben, selbst wenn ich nicht gefragt werde. Denn natürlich wird der militärisch-industrielle Komplex in Europa die Bevölkerung nicht fragen, ob er Millionen verdienen darf. Das macht der einfach. Gerade in Bezug auf das Thema fordere ich dringend auf, Antworten zu geben, selbst wenn man nicht gefragt wird. Es geht nur noch um Leben und Tod gerade.
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1: Eine Nation, die seine Grenzen nicht kontrollieren kann, hat die Kontrolle verloren. Das kann man so sagen. Ja? So. Und ich glaube, dass wenn wir deutsche Soldaten brauchen, maximal, dann brauchen wir sie an den Grenzposten, dass wir ganz normal fragen, wie jedes Immunsystem, was wollen Sie denn hier eigentlich? Und dass wir aber auch sagen, wenn Leute zu uns kommen, die wir nicht haben wollen, warum kommen die und haben wir die möglicherweise mit vertrieben? Weil unsere Exportpolitik und unsere Kriegspolitik, NATO-Politik, trägt natürlich mit dazu bei, dass Leute vertrieben werden. Das gehört auch zur Wahrheit dazu, wie Kupala sagen würde. Das heißt, unsere sehr aggressive Außenpolitik, die wir als NATO betreiben, sorgt für diese Flüchtlingsströme. Weil so wie wir als Deutsche ein Recht auf Heimat haben, haben es die Afghanen auch. So. Und wenn wir deren Land, deren Syrien, wenn wir das alles kaputt bomben, dann dürfen wir uns nicht wundern, wenn die dann zu uns kommen. Und wenn die uns sogar ablehnen, weil wir haben mitgeholfen, ihr Land kaputt zu machen. Was hat das mit Kultur zu tun? Aber bei uns gibt es ja solche neuen Worte, wie zum Beispiel Cancel Culture. Das ist die Kultur der Intoleranz. Ich habe auch den Orient in mir und ich kann nur eins sagen. Selbst Länder, die von der NATO über Jahrzehnte beackert wurden, wenn ich dorthin komme als Deutscher erkennbar, sind die zu mir gastfreundlich. Das kann ich lernen. Wir haben immer noch ein sehr, sehr gutes Image. Wir haben eine völlig kranke Außenpolitik, die das Image der Deutschen in der Welt da draußen beschädigt. Und das ist eine Politik, die wird Deutschland aufgezwungen. Deswegen sage ich ganz klar, raus aus der NATO.
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1: Es ist bisher so, es gab ja den Geburtstourismus, kann man sagen. Das heißt, eine schwangere Frau fliegt in die USA als deutsche Touristin, und wenn sie es schafft, das so zu timen, dass sie ihr Kind dort in Amerika, aber in den USA bekommt, dann ist das Kind Amerikaner. Ich hatte einen Kommilitonen, da ist tatsächlich das Ganze so. Der ist dann auch nach der Stadt benannt, in der er geboren wurde und wurde in der Stadt benannt. Das hat Trump jetzt aussetzen lassen. Das ist eine völlige Premiere. Er hat also quasi gesagt, das Wichtige ist, er beruft sich da auf eine Technikalität im Gesetz, und das heißt, nicht mehr der amerikanische Boden zählt, sondern das legale Aufhalten auf amerikanischem Boden. Riesiger Unterschied. Also man muss ein Legal Alien sein. Da Touristen sind da ausgenommen, illegale Einwanderer sind ausgenommen. Das ist eine fundamentale Änderung in der Staatsbürgerschaftspolitik.
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0: 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Kreml-Chef Wladimir Putin hat der NATO vorgeworfen, einen Krieg gegen Russland vorzubereiten. Bislang hätten sich die Staaten des westlichen Bündnisses darauf beschränkt, die Ukraine zu unterstützen. Nun werde im Westen offen davon gesprochen, dass sie sich auf einen Krieg gegen uns vorbereiten und ihre Militär- und Offensivhaushalte aufstocken, sagte der russische Präsident. Nach Aussage Putins setzt sich Moskau für ein multipolares System der internationalen Beziehungen ein, das die militärische Sicherheit jedes Staates gewährleistet. Gleichzeitig sind wir bereit, auf alle äußeren und inneren Bedrohungen operativ und angemessen zu reagieren, warnte er. Berlins Unterwelt ist bewaffnet bis an die Zähne und die Polizei kommt bei der Verfolgung der Täter kaum hinterher. Von Jahresbeginn bis Ende Mai kamen in Berlin 558 Mal Schusswaffen zum Einsatz. Das Waffenarsenal, das die Berliner Polizei in den ersten 5 Monaten dieses Jahres entdeckte, wirkt verstörend. Das sind 233 scharfe Schusswaffen. Dabei ist alles, von Kriegswaffen über Pistolen und Revolver bis zu Maschinenpistolen und Sturmgewehre. In Schottland hat ein Gericht eine wegweisende Entscheidung getroffen. Es ist grundsätzlich rechtswidrig, biologische Männer, die sich als transgeschlechtlich identifizieren, in Frauengefängnissen unterzubringen. Die Entscheidung folgt auf einen Skandal um den verurteilten Vergewaltiger Isler Bryson, früher bekannt als Adam Graham. Trotz seiner Verurteilung wegen der Vergewaltigung zweier Frauen im Jahr 2023 war Bryson zunächst in das Frauengefängnis Cornton Vale verlegt worden. Die Ukraine und Großbritannien machen unmissverständlich klar, dass sie den Krieg nach Russland tragen wollen. Großbritannien hat offenbar gerade Raketen mit einer Reichweite von 300 Meilen getestet, die an die ukrainische Armee geliefert werden sollen. Die britische Rakete kann einen 500-Pfund-Sprengkopf bis nach Moskau tragen. Die britische Verteidigungsministerin Louise Sandher-Jones erklärte, die neuen Raketen sollen die Storm Shadow Marschflugkörper ergänzen, die London bereits an die Ukraine liefert. Großbritannien steht Schulter an Schulter mit der Ukraine und wir werden weiterhin die Unterstützung leisten, die sie zur Verteidigung gegen die russische Aggression braucht, sagte sie. 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
1: Natürlich auch die normale Verteidigung, zum Beispiel durch eine normale Bewaffnung, die ganz wichtig ist, die ich aus meiner Sicht dem Volk nicht vorenthalten würde.
2: Du meinst aber keine Messer?
1: Nein, normalerweise auch Messer. Die Frage ist ganz einfach, Messer töten ja keine Menschen, auch Pistolen töten keine Menschen, Menschen töten Menschen. Und das ist der Punkt. Und hier müssen wir aber in diesem sensiblen Thema weit mehr ausholen, denn so plump, wie das jetzt gerade klingt, meine ich es nicht.
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1: Wenn es am 24. Juni, das ist ja das offizielle Datum, dazu kommt, dass das Kompaktmagazin verboten wird, die haben ja einen sehr, sehr guten Anwalt ja auch, ja, Foschgerau, die da sagen, das ist ja absurd, was ihr macht, dann ist es für mich vollkommen klar, dass Deutschland keine wirkliche Demokratie mehr ist, weil dann ist es klar, dass Artikel 5 nichts mehr gilt. Dann ist ja das Papier nicht wert, auf dem er geschrieben ist, sondern dann ist es eine Frage der Willkür, ob eine Regierung sagt, der da muss weg. Der nervt, der ist nämlich in irgendeiner Weise relevant meinungsbildend und da finden wir dann keine Gründe bei dem, was er publiziert. Wir machen ihn eben zum Verein und können ihn einfach verbieten. Und das ist dann eben Willkür. So, und das ist die Gängelung.
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1: Ja, aber natürlich sind die links-grünen Vorfeldorganisationen größer, stärker und besser durchfinanziert. Aber lustig auch gestern, vorgestern war es, bei Lanz, ja, Propaganda TV perfekt. Da haben sich ja alle auf den CDU-Mann freigestürzt. Warum gerade jetzt diese Anfrage? Man muss die SPD mit Samthandschuhen anfassen. Das hat der Weltvize Robin Alexander gesagt. Und die Spiegelvize, also die Spiegelvize-Chefredakteurin, zuständig, glaube ich, ausschließlich für Talkshows, Melanie Ammann, die klagte tatsächlich, jetzt wird der Regierungsapparat lahmgelegt mit dieser Flut an Fragen. Ach, seufzt sie, sie machen es der SPD so schwer. Das ist krass.
2: Deine Ammann-Nachmachen sind noch gruseliger fast als deine Habeck-Dinger.
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0: 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Wenn das Geld knapp wird, schnallen Kleinunternehmer in Deutschland und anderen europäischen Ländern lieber den eigenen Gürtel enger, anstatt sich frisches Kapital von außen zu besorgen. Dahinter verbirgt sich ein starkes Unabhängigkeitsstreben. 77% der Befragten sagen, wie stolz sie darauf seien, ihr Unternehmen gänzlich ohne Hilfe von außen zu führen. Finanzexperten loben diese Einstellung, da Kredite nur eine Abhängigkeit von Banken schaffen. Allerdings scheint die Politik genau das für die Kleinunternehmer zu wollen, da diese von den bürokratischen und steuerlichen Regelungen immer mehr geknebelt werden. In Berlin, Marzahn, entsteht Deutschlands bislang größte Anlage, die CO2 direkt aus der Luft filtern soll. Das Berliner Startup Ukaneo will damit ab Juli jährlich rund 150 Tonnen Kohlendioxid entnehmen. Die Technik gilt als Ergänzung zur CO2-Vermeidung und soll für noch größere Anlagen erprobt werden. Kritiker fühlen sich an die Schildbürger erinnert. Sie bauten bekanntlich ein prächtiges Rathaus, aber vergaßen die Fenster. Da es deshalb drinnen dunkel war, versuchten sie Sonnenlicht in Säcken und Eimern einzufangen und hineinzutragen. Die amerikanische FDA hat in internen Unterlagen erstmals anerkannt, dass die mRNA-Covid-19-Spritzen von Pfizer-BioNTech wahrscheinlich auch zum Tod von Kindern geführt haben. Die Dokumente, die der republikanische Senator Ron Johnson veröffentlicht hat, zeigen, dass die FDA bereits früh Sicherheitswarnsignale erkannte, die Öffentlichkeit jedoch nicht darüber informierte. Trotz interner Empfehlungen und mehrfacher Aufforderungen wurden keine entsprechenden Warnhinweise, zum Beispiel zu Myokarditis, in die Beipackzettel aufgenommen. Nach Expertenmeinung ist es nur die Spitze des Eisbergs. In Deutschland wird Aufklärung weiter von den Tätern aus Politik, Medien und Pharma verhindert, da die Politik zum Beispiel enormen Einfluss auf die weisungsgebundenen Staatsanwaltschaften hat. Die sogenannte Hitzewelle treibt in Deutschland die Strompreise steil nach oben. Während die Strompreise für Stromkunden bei dynamischen Tarifen am Montag bis auf 56 Cent je Kilowattstunde nach oben getrieben wurden, ging es am Dienstag mit den Strompreisen noch viel steiler nach oben. 93 Cent war der Spitzenwert. Schuld ist die große Abhängigkeit der Strompreise von den stark schwankenden Erzeugungsmengen bei Solarstrom und Windstrom. Hinter dem steilen Anstieg der Verbraucherpreise für Strom steckt ein ebenso steiler Anstieg der Börsenstrompreise. Die Trigger FM-Meldungen. 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
1: Naja, das ist ja das typische Muster mittlerweile dieser EU-Regimes, die geführt werden durch die EU, nämlich autokratisch, autoritär und natürlich wirklich auch fast diktatorisch und mit Gewalt. Das ist ja das, was die EU auszeichnet und kriegstüchtig. Also alles diese destruktiven Begriffe, die man beispielsweise in den 80er Jahren im Rahmen der Friedensbewegung als die abartigste bezeichnet hätte, ist heute der Standard im Rahmen der EU. Und man hat natürlich Angst davor, dass der Georgescu jetzt wieder neu auftritt. Das will er nämlich. Er will nämlich sich wieder aufstellen lassen, offenbar. Und man macht jetzt natürlich Druck auf ihn und auch sein gesamtes Umfeld. Auch das ist ja ganz wichtig, sein privates Umfeld, das auf gar keinen Fall durch, ich sage mal, private Freunde zum Beispiel, bestimmte Informationen nach außen treten. Und ich glaube, dass da in Kürze auch zu erwarten ist, eine gewisse US-amerikanische Einflussnahme, die stattfindet. Und
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